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0: 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Golden Summer.

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2: Ich bin Melissa Steuri. Guten Morgen.
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2: Die Schweiz sieht sich weiter als Vermittlerin in den internationalen Konflikten im Iran und der Ukraine. Das sagte Außenminister Ignazio Cassis vor der UNO-Generalversammlung in New York. Bern könnte etwa Gespräche anstoßen und festgefahrene Prozesse wieder in Gang bringen. Für echte Fortschritte brauche es aus seiner Sicht aber die USA mit ihrer politischen und militärischen Stärke. Wenn wichtige Medikamente fehlen, soll der Bund künftig stärker eingreifen können. Das will der Nationalrat. Er ist zwar gegen die Initiative Ja zur medizinischen Versorgungssicherheit, hat aber einen direkten Gegenvorschlag angenommen, der etwas weniger weit geht. Damit soll der Bund etwa Engpässe besser überwachen und bei Problemen schneller handeln können. Als nächstes entscheidet der Ständerat. Am Flughafen Berlin ist gestern Abend eine Drohne gesichtet worden. Deshalb wurde der Betrieb vorübergehend eingestellt. 45 Minuten lang wurden keine Starts und Landungen durchgeführt, teilt der Flughafen mit. An keinem anderen deutschen Flughafen sind in der ersten Hälfte des Jahres so viele Drohnen gesichtet worden wie in Berlin. Die deutsche Flugsicherung zählte fast 30 Drohnen. Chinas Präsident Xi Jinping ist in den USA zu einem dreitägigen Staatsbesuch angekommen. Es ist sein erster Staatsbesuch in den USA seit über 10 Jahren. Xi wurde am Abend auf einem Militärflugplatz nahe Washington von US-Präsident Donald Trump empfangen. Themen des Besuchs dürften unter anderem der Zoll- und Handelsstreit zwischen China und den USA sein, aber auch der Umgang mit künstlicher Intelligenz. Auf der Strasse ist es ruhig, hat eine gute und sichere Fahrt. Am Morgen drückt die Sonne ab und zu noch durch die Wolken durch. Am Nachmittag tut es immer mehr zu, es bleibt aber trocken bei bis zu 23 Grad.
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3: 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Ja, es ist noch früh, aber zusammen schaffen wir das, ich bin sicher. Guten Morgen.
0: Jetzt mit No

Schön, sind wir mit uns unterwegs. Ganz viel gute Launenmusik haben wir für euch bereit. Gerade jetzt laut aufdrehen. Zum richtig gute Laune bekommen kann man zum Beispiel Dre, Where is my husband? Guten Morgen! 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

das ist Radio 24 und zusammen gehen wir rein in Dunstig. Und da haben wir natürlich nur das Beste vom Besten für euch parat. Guns N' Roses, Knockin' on Heaven's Door, für euren Start in der

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2: Ich bin Melissa Steuri. Guten Morgen.
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2: Die Schweiz sieht sich weiter als Vermittlerin in den internationalen Konflikten im Iran und der Ukraine. Das sagte Außenminister Ignacio Cassis vor der UNO-Generalversammlung in New York. Bern könnte etwa Gespräche anstoßen und festgefahrene Prozesse wieder in Gang bringen. Für echte Fortschritte brauche es aus seiner Sicht aber die USA mit ihrer politischen und militärischen Stärke. Österreich senkt ab Oktober die Treibstoffpreise um 12 Cent. Das teilt die Regierung mit. Sie hat die Mineralölsteuer auf das EU-Minimum gesetzt. Seit Beginn des Iran-Kriegs sind die Spritpreise in Österreich um über 50 Cent gestiegen. Neben Österreich senken auch andere europäische Länder künstlich die Spritpreise. Der ukrainische Präsident Volodymyr Zelensky hat an der UNO-Generaldebatte in New York die Weltgemeinschaft dazu aufgerufen, Russland gemeinsam aufzuhalten. Er bezeichnete Russlands Präsident Wladimir Putin als Patient Null, von dem sich die Idee des Kriegs verbreite. Zelensky forderte die Staaten etwa dazu auf, den Handel mit Russland einzuschränken. Die USA setzen zusätzliche Zölle auf den Import chinesischer Waren um 2 weitere Monate aus, also bis Mitte Januar. Das sagte US-Finanzminister Scott Bessent dem Sender Fox News. Man wolle sich mehr Zeit geben, um zu sehen, was man wirtschaftlich tun könne, so Bessent. Der Aufschub wurde bekannt kurz vor der dreitägigen Staatsreise des chinesischen Präsidenten in Washington. Auf der Strasse ist es ruhig, heute gute und sichere Fahrt. Am Morgen drückt die Sonne ab und zu noch durch die Wolken durch. Am Nachmittag tut es immer mehr zu, es bleibt aber trocken bei bis zu 23 Grad.
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3: Radio 24. Einen wunderschönen guten Start wünsche ich euch in den Morgen hinein.

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1: Die Schweizer Musikküche voll am Brodeln. Remo vor Falling und Schweizer technisch sind wir gerade weit vorgeschritten.
2: Willau, der Solaroy kommt aus unserem schönen Schweizer Ländle und ihn hören wir dann nach der 6. mit Hurricane.
1: Aber auch wir Schweizerinnen und Schweizer dürfen mal gehen in die Ferien. Aus der Schweiz raus. Auch hier sind wir mal wieder schön. Radio 24 wünscht einen guten Start in diesem wunderbaren Donnerstag, den 24. September. Es ist Punkt 6. Und wie sich's gehört, gibt es jetzt Updates.
3: Ich bin Melissa Steuri. Guten Morgen.
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3: Nach dem Amoklauf an einer Technoparty in Aarau fordern 5 Nationalrätinnen strengere Regeln beim Kauf von verbotenen Waffen. Für solche können Sportschützen oder Sammler Ausnahmebewilligungen beantragen. Allerdings würden diese zu Tausenden ausgestellt. Die Nationalrätinnen fordern laut Tamedia mit einem Vorstoß, dass diese Bewilligungen schweizweit einheitlicher und restriktiver vergeben werden. Der Zürcher Gemeinderat will strengere Regeln für Investitionen der städtischen Pensionskasse in Rüstungsfirmen. Er hat einen entsprechenden Vorstoß überwiesen. Der Stadtrat soll nun prüfen, wie verhindert werden kann, dass Vorsorgegelder in Unternehmen fließen, deren Waffen bei schweren Menschenrechtsverletzungen eingesetzt werden. Bürgerliche Parteien warnten dagegen vor politischen Eingriffen in die Anlagestrategie. Wenn wichtige Medikamente fehlen, soll der Bund künftig stärker eingreifen können. Das will der Nationalrat. Er ist zwar gegen die Initiative Ja zur medizinischen Versorgungssicherheit, hat aber einen direkten Gegenvorschlag angenommen, der etwas weniger weit geht. Damit soll der Bund etwa Engpässe besser überwachen und bei Problemen schneller handeln können. Als nächstes entscheidet der Ständerat. Chinas Präsident Xi Jinping ist in den USA zu einem 3-tägigen Staatsbesuch angekommen. Es ist sein erster Staatsbesuch in den USA seit über 10 Jahren. Xi wurde am Abend auf einem Militärflugplatz nahe Washington von US-Präsident Donald Trump empfangen. Themen des Besuchs dürften unter anderem der Zoll- und Handelsstreit zwischen China und den USA sein, aber auch der Umgang mit künstlicher Intelligenz.
2: Stockenden Verkehr haben wir schon beim Nordring Richtung St. Gallen ab dem Limmataler Kreuz und dem Gubrisch-Tunnel. Dann in die Stadt Zürich klemmt es beim Autobahnende Zürich-Ost. Zwischen Zürich-Wammerdingen und Zürich-Ost brauchen wir etwas länger wegen technischen Problemen. Ich wünsche euch eine gute Fahrt.
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2: Wir haben heute ein bisschen mehr Wolken am Himmel als noch gestern. Es wird aber gleich ein bisschen Sonne durchdrücken können. Die Temperaturen jetzt noch frisch bei um die 9 Grad. Am Nachmittag gibt es dann wieder um die 22 Grad.
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1: 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Liebe Freundinnen und Freunde von Radio 24, wie geht's euch? Wie geht's dir, Ilona?
2: Gut, dir?
1: Danke.
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0: Kopf runter. Aussäckeln. Don't hang your head down, head down. Das ist das Motto vom heutigen Donnerstag mit wahnsinnig viel guter Musik. 9 Minuten nach der 6 sagen wir vom Aufstehen guten Morgen.
1: Und es wird ja heute wieder sehr starreich in Zürich, kann man sagen. Weil ab heute startet das Zürich Film Festival. Der grüne Teppich ist wieder ausgerollt. Und heute haben wir wirklich gerade eigentlich eine Geschichte, die geschrieben wird. Weil es wird heute den Golden Eye Award vergeben. Das ist ja der ganz spezielle Award vom Zürich Film Festival. Und zwar das allererste Mal an eine Schweizerin.
0: Krass.
1: Und dann kommt sie noch aus Zürich.
0: Ja, Luna Wedler heisst genau. Die junge Dame.
1: Gerade mal 26, somit ist sie auch noch gerade die jüngste Preisträgerin von dem Golden Eye Award. Also wirklich, die holt da gerade mal schon etwas ab. Wir kennen sie vielleicht zum Beispiel nämlich aus der Netflix-Serie Biohackers, wo sie mitspielt und natürlich auch ganz viele andere Produktionen. Also sie kommt da an dem Eröffnungsabend von der Bundesrätin Elisabeth Bumm-Schneider den Preis überreicht über.
0: Das ist richtig toll. Also gratuliere ganz herzlich von unserer Seite an Luna Wedler, sicher auch von euch da draussen. Und da fragt man sich doch, das ist 26, was haben die mit, sagen wir, die Hälfte, 13 so gemacht im Leben? Oder was haben ihr mit 13 schon so erreicht im Leben? Was ist bei dir?
1: wahrscheinlich gerade mal können aus dem Bett aufstehen.
0: ich habe Seepferdchen gemacht.
1: Oh, sehr gut.
0: Sie hat den Hit geschrieben und rausgegeben. Jojo, leave, get out. Die Stimme,

0: 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Guten Start euch in Dunstig. Wir hoffen, ihr seid geschmeidig aus der Feder rausgekommen. 16 Minuten 16.
1: Und wir haben auch schon ein bisschen Verkehr auf der Straße. Zum Beispiel Stockens auf der A1 Richtung St. Gallen ab Dietikon bis zum Gubrist, beim Westring ab Urdorf Nord bis zum Limmentaler Kreuz und in die Stadt Zürich rein braucht ihr länger. Zwischen Zürich-Wammering und Zürich-Ost und in Richtung Wiedecken auch. Wir haben wunderbares Wetter, das eigentlich ansteht. Zwar ein bisschen mehr Wolken als gestern, aber doch eben auch wieder Sonnenschein. Jetzt noch um die 8 Grad, später gibt es dann um die 22 Grad am Nachmittag. Guten Start in Dunstig euch.
0: Morgen.

0: Kurze Frage an euch draußen. Habt ihr irgendjemanden im Leben, wo ich finde, wenn ich es mit dieser Person mache, wird einfach alles irgendwie besser? Das haben die beiden Künstler, die jetzt dann gerade kommen, auch irgendwie. Obwohl schon eigentlich alles sehr, sehr gut ist, wenn sie es allein machen. Da zum Beispiel der Rag'n'Bone Man mit Skin.
1: Aber wenn dann eben noch der DJ Calvin Harris dazukommt, wird es einfach nochmal wuchtiger, weil die beiden zusammen. Er gibt eigentlich noch ein schönes Kind. Wahrscheinlich bärtiges Kind.
0: Das wäre dann der Rag'n'Bone Harris. Kurz gesagt, Rag'n'Bone Man und Calvin Harris und so drin.

0: Ariana Grande. Das ist einfach schön, wenn so gute Musik einem in den Tag hineinzieht.
1: Weil es geht einem gerade einfach gut.
0: Eine leichte Strömung hier bei Radio 24. Richtig gute Laune. Und so geht es auch weiter mit unter anderem Kling Ande oder auch ihr.
1: Amy McDonald's wunderbare Hit mit This is the Life.
0: One Republic ist auch noch dabei. Radio 24 wünscht euch einen guten Start in Donnerstag. Mega schön sind hier im Studio Trilano und ich, der Maximilian. Und um 20:30 gibt's News.
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0: Jetzt ist es 6:30. Schön, hören der Radio 24.
7: Ich bin Melissa Steuri. Guten Morgen.
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7: Die Schweiz sieht sich weiter als Vermittlerin in den internationalen Konflikten im Iran und der Ukraine. Das sagte Außenminister Ignacio Cassis vor der UNO-Generalversammlung in New York. Bern könnte etwa Gespräche anstoßen und festgefahrene Prozesse wieder in Gang bringen. Für echte Fortschritte brauche es aus seiner Sicht aber die USA mit ihrer politischen und militärischen Stärke. Der Zürcher Gemeinderat will strengere Regeln für Investitionen der städtischen Pensionskasse in Rüstungsfirmen. Er hat einen entsprechenden Vorstoß überwiesen. Der Stadtrat soll nun prüfen, wie verhindert werden kann, dass Vorsorgegelder in Unternehmen fließen, deren Waffen bei schweren Menschenrechtsverletzungen eingesetzt werden. Bürgerliche Parteien warnten dagegen vor politischen Eingriffen in die Anlagestrategie. Österreich senkt ab Oktober die Treibstoffpreise um 12 Cent. Das teilt die Regierung mit. Sie hat die Mineralölsteuer auf das EU-Minimum gesetzt. Seit Beginn des Iran-Kriegs sind die Spritpreise in Österreich um über 50 Cent gestiegen. Neben Österreich senken auch andere europäische Länder künstlich die Spritpreise. Die USA setzen zusätzliche Zölle auf den Import chinesischer Waren um 2 weitere Monate aus, also bis Mitte Januar. Das sagte US-Finanzminister Scott Bessent dem Sender Fox News. Man wolle sich mehr Zeit geben, um zu sehen, was man wirtschaftlich tun könne, so Bessent. Der Aufschub wurde bekannt kurz vor der dreitägigen Staatsreise des chinesischen Präsidenten in Washington.
1: Es läuft schon etwas auf diesen Strassen. Unter anderem haben wir gerade einen Unfall bekommen. Auf der A1 St. Gallen Richtung Zürich zwischen Winterthur Nord und Töss ist der passiert. Darum haben wir dort den Stau. Die linke Spur ist gesperrt. Dann klemmt es weiter auf der A1 auch noch Richtung St. Gallen zwischen Tietiken und dem Gubrist-Tunnel. Beim Westring müsst ihr anstehen. Dann klemmt es auf der A4 Richtung Winterthur ab Adliken. Ihr braucht länger auf der Oberland-Autobahn Richtung Brütisellen ab Wangen. In die Stadt Zürich klemmt es ebenfalls an den üblichen Ort. Ich wünsche euch ganz eine gute Fahrt.
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1: Wir starten heute mit ein bisschen mehr Wolken in den Tag hinein. Die bleiben auch ein bisschen hängen der Nachmittag durch, aber die Sonne kann gleich ein bisschen durchscheinen. Die Temperaturen jetzt am Morgen bei um die 9 Grad, am Nachmittag sind es dann bei um die 22 Grad.
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0: 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Ich freue mich auf die Musik, die jetzt kommt.
1: Ich auch. Schön, sind ihr da.
2: Jetzt

0: Gute Vibes hier bei Radio 24 um 20 vor 7. Schön hören wir uns. Was, apropos Vibes, ist etwas, was dir richtig leicht fällt?
1: Tanzen, wenn gute Musik läuft.
0: Oh, schönes Beispiel. Bei mir ist ganz ehrlich, das klingt jetzt ein bisschen salopp, aber bei mir ist am Morgen aufstehen, am Donnerstag und am Freitag.
1: Oh.
0: Wahnsinnig, ich weiss auch nicht warum, auch wenn es extrem früh ist, aber einfach zu wissen, man kommt in das Studio und kann euch da draussen irgendwie etwas mit auf den Weg geben, um einen richtig entspannten Donnerstag-Start zu haben. Das fällt mir ziemlich leicht.
1: Das ist jetzt aber schön gesagt, Maximilian.
0: Tanzen zu guter Musik, also mit dem Fuß so ein bisschen mit, das fällt mir auch leicht. Mir nicht.
1: Ja, das langt aber
0: schon. Was ihr sehr, sehr leicht fällt, ist gute Musik zu schreiben und die eben auch sehr, sehr leicht uns zu Gemüte zu führen. Und zwar ist Schreib von Olivia Dean. So easy.
1: So fällt das Aufstehen definitiv hoffentlich allen leicht.

0: vergisst man gerade, dass man irgendwo im Stau steht oder sonst stecken geblieben ist. Viertel vor 7 bei Radio 24 begleitet mit der meisten Musik.
1: Ja, wir schauen eben gerade schnell auf die Strasse. Ein Unfall hat es auf der 1 St. Gallen Richtung Zürich. Zwischen Winterthur Nord und Döss haben wir darum einen Stau, die linke Spur dort blockiert. Dann stocken es auch noch sonst auf der A1. Beim Westring müsst ihr anstehen. A4 Richtung Winterthur ab Adliken. Auf der Oberlandautobahn Richtung Brüttisellen ab Wangen. Und in die Stadt Zürich klemmt es auch noch an den üblich verdächtigen Ort. Wir haben heute ein bisschen Mix aus Sonne und Wolken. Am Nachmittag gibt es um die 22 Grad. Jetzt noch um

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0: Kabusi, ein Bar-Song bei Radio 24. Das ist Laune.
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1: Wir freuen uns auf jeden Fall, sind ihr mit uns unterwegs.
0: Guten Morgen.
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2: Es ist 7 Uhr am Donnerstagmorgen. Salut zusammen.
3: Ich bin Melissa Steuri. Guten Morgen.
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3: Nach dem Amoklauf an einer Technoparty in Aarau fordern 5 Nationalrätinnen strengere Regeln beim Kauf von verbotenen Waffen. Für solche können Sportschützen oder Sammler Ausnahmebewilligungen beantragen. Allerdings würden diese zu Tausenden ausgestellt. Die Nationalrätinnen fordern laut Tamedia mit einem Vorstoß, dass diese Bewilligungen schweizweit einheitlicher und restriktiver vergeben werden. Der Zürcher Gemeinderat will strengere Regeln für Investitionen der städtischen Pensionskasse in Rüstungsfirmen. Er hat einen entsprechenden Vorstoß überwiesen. Der Stadtrat soll nun prüfen, wie verhindert werden kann, dass Vorsorgegelder in Unternehmen fließen, deren Waffen bei schweren Menschenrechtsverletzungen eingesetzt werden. Bürgerliche Parteien warnten dagegen vor politischen Eingriffen in die Anlagestrategie. Handwerker und Spitex-Mitarbeitende sollen in Zürich bei kurzen Einsätzen auf dem Trottoir parkieren dürfen. Der Zürcher Gemeinderat zieht deshalb einen Entscheid des Bezirksrats weiter. Die Zürcher Stimmbevölkerung hatte die neue Parkkartenverordnung vor rund einem Jahr angenommen. Der Bezirksrat hob die Sonderregel später jedoch auf, weil sie gegen Bundesrecht verstoße. Nun soll das Verwaltungsgericht klären, ob die Stadt solche Ausnahmen erlauben darf. Wenn wichtige Medikamente fehlen, soll der Bund künftig stärker eingreifen können. Das will der Nationalrat. Er ist zwar gegen die Initiative Ja zur medizinischen Versorgungssicherheit, hat aber einen direkten Gegenvorschlag angenommen, der etwas weniger weit geht. Damit soll der Bund etwa Engpässe besser überwachen und bei Problemen schneller handeln können. Als nächstes entscheidet der Ständerat.
5: Auf der A1 Richtung St. Gallen haben der stockenden Verkehr zwischen Dietikon und dem Guberist. Dann klemmt es beim Westring in beide Richtungen. Ihr braucht länger auf der A4 Richtung Winterthur ab Adliken. Oberlandautobahn Richtung Brütisellen ins Harzig ab Wangen. In die Stadt Zürich klemmt es ebenfalls so ein bisschen bei allen üblichen Orten, wo es einmal so ein bisschen klemmt. Und dann haben wir auch noch im Moment in der Stadt Zürich selber eine Meldung von der VBZ, wo die Linie 33 unterbrochen ist zwischen Zürich in der Riemli und in der E in beide Richtungen. Dort also bitte schnell den Online-Fahrplan checken. Ich wünsche euch eine gute Fahrt.
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5: Wir haben auch heute wieder ein paar Wolken am Himmel am Morgen. Auch am Nachmittag bleiben die ein bisschen hängen. Es kann aber doch die Sonne durchdrücken. Jetzt haben wir so um die 8 Grad, also definitiv vielleicht noch eine Jacke mitnehmen. Am Nachmittag gibt es dann aber doch wieder 22 Grad.
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2: Wir wünschen allseits gefreuten Start in Donnerstag.
5: Schön, sind wir mit uns unterwegs.
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0: Was bedeutet euch grün? Grün ist meine Lieblingsfarbe, also vor allem dunkelgrün. Und grün symbolisiert Hoffnung, Wachstum und Erneuerung und vermittelt das Gefühl von Optimismus und innerer Ruhe. Selbst ich bin Radio 24. Guten Morgen.
1: Was für eine gute Farbe.
0: Warum erzählt er uns das? Ganz einfach.
1: Heute wird der grüne Teppich ausgerollt, beziehungsweise ist er wahrscheinlich schon ausgerollt, nämlich wieder auf dem Zürich 6-Leuten-Platz, weil das Zürich Film Festival fängt heute an und das gerade noch mit einem Abend, der Geschichte schreibt, wo eine Geschichte schreibt, und zwar eine Zürcherin, weil die Luna Wedler ist 26, Zürcher Schauspielerin, und sie ist im Fall die erste Schweizerin, die den Golden Eye Award gewinnt.
0: Und?
1: Bei dem Zürich Film Festival. Und auch noch die jüngsten zwei.
0: Das ist ja zwei eine.
1: Das ist zweimal geschichtsträchtig.
0: Crazy. Also uns macht das natürlich wahnsinnig stolz, dass Luna Wedler das jetzt da abräumt heute Abend. Von wo ist sie gerade bekannt nochmal?
1: Hey, sie hat schon mit der 13 den ersten Film gemacht, aber man kennt sie sicher vor allem wahrscheinlich auch wegen der Netflix-Serie Biohackers.
0: Ja.
1: Und natürlich auch sonst ganz viele Sachen. Sie hat noch die Stimme beim Regenbogenfisch, hat sie AMG und so weiter und so fort. Also ganz viele Filme, wo man sie da sicher schon mal mitwirken gesehen hat.
0: Also so wie sich's gehört, für das Zürich Film Festival.
1: Ganz eine grosse Ehre geht zum Start hin. Und ja, da laufen jetzt ein Star nach dem anderen über den grünen Teppich.
0: Unter anderem.

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0: Nico Santos bei Radio 24. Und bald wird um einen neuen Toaster gespielt. 0848 24 0024 könnt ihr jetzt anrufen. Drei Fragen müsst ihr beantworten.
1: Stockender Verkehr haben wir auf der 1 Richtung St. Gallen ab Dietikon bis zum Gubrist und weiter noch zwischen Zürich-Seebach und Zürich-Ost. Beim Westring klemmt sie beide Richtungen. Auf der 4 Richtung Winterthur anstehen ab Adliken. Auf der Oberlandautobahn Richtung Brüttisellen stockt ab Wangen. Und in die Stadt Zürich rein braucht ihr auch noch Geduld an den üblich verdächtigen Orten. Wir haben heute ein bisschen Wolken am Himmel, dazu an aber auch immer wieder Sonne, die durchdrücken kann. 8 Grad am Nachmittag, jetzt und am 22 Grad am Nachmittag. Ha ha.

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1: Radio 24. Wir hoffen, die sind gut. Sie sind unschön gestartet. 20 ab 7.
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1: Der Loris aus Dietike, Chemiefäger und Breakdancer. Guten Morgen, Loris.
3: Guten Morgen zusammen.
1: Chemiefäger ist nicht mehr das, was früher mal war, gell? Also im Verständnis von mir ist es mal gewesen, der klettert ins Chemie rein. Aber der, der bei mir einmal vorbeikommt, der macht das nie.
3: Ja, genau. Nein, mittlerweile reinigen wir Heizungsanlagen und Lüftungsreinigungen, genau.
1: Genau, hat sich Gott sei Dank einiges geändert. Wahrscheinlich auch für euch noch gut, oder?
3: Ja, auf jeden Fall. Man ist ein bisschen sauberer, auf jeden Fall.
1: Gut, also wenn wir schauen, wie sauber dass du da durch die Runde durchkommst. Der Ilana hat die Fragen und auch die Antwort auf deine Fragen, wie das Spiel funktioniert.
4: Genau, 3 Fragen gilt es zu beantworten. Und du darfst einmal den Joker nehmen. Das wird heute Maximilian, der dir hoffentlich helfen kann. Und wenn alle 3 Fragen richtig sind, dann gönnst du einen nigelnagelneuen Toaster.
1: Alles klar.
3: Das klingt doch super.
1: Dann legen wir los. Sobald der Toaster aufspickt, ist die Zeit vorbei.
4: Welche Schweizer Schauspielerin kommt heute Abend am Zürich Film Festival den Golden Eye Award über?
3: Boah, keine Ahnung, Joker.
1: Luna Wedler.
4: Genau. Auf welchem Kontinent liegt Ägypten?
3: Afrika.
4: Das ist richtig. In welcher Stadt findet damals Tennisturnier Swiss Indoors statt?
1: Weiß.
3: Basel.
4: Das ist richtig.
1: Ja. Hey, gratuliere.
3: Danke vielmals, merci.
1: Also, dann ab auf Chemis.
3: Ja, so ist es. Danke euch vielmals.
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0: geht raus an euch. You're the best. Jeden Morgen Radio 24 von uns, für euch. Schön sind ihr da. In 3 Minuten ist es 7:30.
1: Und ich freue mich ja schon ein bisschen auf den Sonnenschein vom Alvaro Soler El Mismo Sol, wo uns dann beirrt an dem Donnerstagmorgen.
0: Und ich freue mich auf sie. Lady Gaga, Paparazzi, die 2 Songs und ganz viel mehr. Da bei Radio 24 geht's dann gerade.
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0: Donnerstagmorgen, 7:30.
15: Ich bin Melissa Steuri. Guten Morgen.
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15: Nach dem Amoklauf an einer Technoparty in Aarau fordern 5 Nationalrätinnen strengere Regeln beim Kauf von verbotenen Waffen. Für solche können Sportschützen oder Sammler Ausnahmebewilligungen beantragen. Allerdings würden diese zu Tausenden ausgestellt. Die Nationalrätinnen fordern laut Tamedia mit einem Vorstoß, dass diese Bewilligungen schweizweit einheitlicher und restriktiver vergeben werden. Handwerker und Spitex-Mitarbeitende sollen in Zürich bei kurzen Einsätzen auf dem Trottoir parkieren dürfen. Der Zürcher Gemeinderat zieht deshalb einen Entscheid des Bezirksrats weiter. Die Zürcher Stimmbevölkerung hatte die neue Parkkartenverordnung vor rund einem Jahr angenommen. Der Bezirksrat hob die Sonderregel später jedoch auf, weil sie gegen Bundesrecht verstoße. Nun soll das Verwaltungsgericht klären, ob die Stadt solche Ausnahmen erlauben darf. Die USA setzen zusätzliche Zölle auf den Import chinesischer Waren um 2 weitere Monate aus, also bis Mitte Januar. Das sagte US-Finanzminister Scott Bessent dem Sender Fox News. Man wolle sich mehr Zeit geben, um zu sehen, was man wirtschaftlich tun könne, so Bessent. Der Aufschub wurde bekannt kurz vor der dreitägigen Staatsreise des chinesischen Präsidenten in Washington. Am Flughafen Berlin ist gestern Abend eine Drohne gesichtet worden. Deshalb wurde der Betrieb vorübergehend eingestellt. 45 Minuten lang wurden keine Starts und Landungen durchgeführt, teilte der Flughafen mit. An keinem anderen deutschen Flughafen sind in der ersten Hälfte des Jahres so viele Drohnen gesichtet worden wie in Berlin. Die deutsche Flugsicherung zählte fast 30 Drohnen.
16: Ein Pannenfahrzeug hat auf der A1 Bern Richtung Zürich, und zwar zwischen Neuenhof und Wettigen Ost. Darum stocken sie dort und die rechte Spur ist blockiert. Dann haben wir stockenden Verkehr auf der A1 Richtung St. Gallen, ab Dietikon bis zum Gubrist und weiter ab Zürich-Seebach bis Zürich-Ost. Von St. Gallen Richtung Zürich klemmt es ab Effretiken. Beim Westring müsst ihr anstehen in beiden Richtungen. Dann stocken sie auf der A4 Richtung Winterthur ab Adliken. Auf der Oberlandautobahn Richtung Brütisellen müsst ihr anstehen ab Wangen. Und in die Stadt Zürich klemmt es auch noch an den üblichen Ort. Gute Fahrt euch!
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16: Wir haben ein paar Wolken am Himmel, die bleiben auch am Nachmittag noch ein bisschen. Durch scheinen kann die Sonne aber gleich immer wieder mal heute. Die Temperaturen bei um die 8 Grad am Morgen und am Nachmittag gibt es um die 22 Grad.
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0: 24. Gut aufstehen,
16: schön, seid ihr mit uns unterwegs.
2: Jetzt

0: Alvaro Soler, El Mismo Sol bei Radio 24/20 vor 8. Ein Einzelkünstler, oder? Aber es gibt auch andere, die arbeiten vor allem in der Gruppe.
1: Zum Beispiel da bei One Direction, eine Boyband, aus einer Castingshow heraus ja entstanden.
0: Und nachher einfach ab durch die Decke. Und dann hat sich irgendwann einer von denen zwei oder drei oder vier,
1: Sind sie mal fünf?
0: Ja, mittlerweile, weiß ich nicht mehr. Aber ist egal. Auf jeden Fall eine grosse Boyband hat sich einer abgekoppelt und gesagt, hey, weißt du, ich kann das im Fall, glaube ich, auch unter anderem allein. Und hat dann gesagt, mein Name ist neu nicht mehr One Direction, sondern es gibt nur noch One Direction und das ist Niall Horan. Und der Mann, der weiß, was er macht.
1: Definitiv. Hat schon ein paar Songs rausgebracht und jetzt gerade auch mit einem, der ab der Decke ist, nämlich zusammen mit dem Miles Smith.
0: Drive Safe.

0: Langsam aber sicher geht die Sonne auf. Und das ist genau gut so. Viertel vor acht, bei Radio 24, guter Start.
1: Der rechte Fahrstreif ist blockiert auf der A1 Richtung Zürich zwischen Baden-West und Wettigen-Ost. Stockt es darum, das alles wegen einem Pannenfahrzeug. Dann haben wir Morgenverkehr Richtung St. Gallen auf der A1 ab Tietiken bis zum Gubrist und zwischen Zürich-Seebach und Zürich-Ost. Von St. Gallen Richtung Zürich klemmt es ab Effretiken. Dann mit der Anstab im Westring in beide Richtungen. Geduld braucht ihr auf der A4 Richtung Winterthur ab Adliken. Auf der Oberlandautobahn ist Harzig Richtung Brüttisellen ab Wangen und in Richtung Kiwil ab Dürnten. Und dann braucht ihr auch noch in die Stadt Zürich an den üblichen Ort ein bisschen länger. Du hast schon gesagt, die Sonne kommt langsam vor, ein bisschen Wolken hat es auch, die begleitet uns durch den Tag durch, aber eben auch immer der Sonnenschein bei um die 22 Grad am Nachmittag.

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0: 10 vor 8, wie sieht es genau aus?
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0: Es ist 8 Uhr am Donnerstagmorgen. Radio 24 sagt Salü.
16: Ich bin Melissa Steuri. Guten Morgen.
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16: Die Schweiz muss länger auf einen Entscheid über ein zweites Flugabwehrsystem warten. Laut Verteidigungsminister Martin Pfister ist ein Vertragsabschluss bis Ende Jahr nicht mehr möglich, wegen offenen Fragen bei der Finanzierung, sagt er zum Online-Portal Schweiz heute. Das Parlament will laut Pfister zuerst klären, wie die Mehrkosten für das bereits bestellte Patriot-System bezahlt werden sollen. In einem der sogenannten Sukkushäuser in der Nähe des Zürcher Hauptbahnhofs hat es heute Morgen gebrannt. Die Stadtpolizei Zürich bestätigt einen entsprechenden Einsatz gegenüber Watson. Mittlerweile sei der Brand gelöscht. Nach bisherigen Angaben gibt es keine Verletzten. Handwerker und Spitex-Mitarbeitende sollen in Zürich bei kurzen Einsätzen auf dem Trottoir parkieren dürfen. Der Zürcher Gemeinderat zieht deshalb einen Entscheid des Bezirksrats weiter. Die Zürcher Stimmbevölkerung hatte die neue Parkkartenverordnung vor rund einem Jahr angenommen. Der Bezirksrat hob die Sonderregel später jedoch auf, weil sie gegen Bundesrecht verstoße. Nun soll das Verwaltungsgericht klären, ob die Stadt solche Ausnahmen erlauben darf. Die Chefs der größten US-KI-Konzerne OpenAI und Anthropic haben erneut vor den Risiken der künstlichen Intelligenz gewarnt. Vor dem UNO-Sicherheitsrat riefen Sam Altman und Dario Amodei die Regierungen dazu auf, gemeinsam daran zu arbeiten, die Technologie zu steuern. Es bestehe das Risiko, die Kontrolle über die KI zu verlieren. Sie fordern deshalb globale Sicherheitsmaßnahmen.
1: ist immer noch viel los auf diesen Strassen. Und zwar haben wir immer noch ein Pannenfahrzeug auf der A1 Richtung Zürich zwischen Baden-West und Wettigen-Ostrum stockenden Verkehr. Dann haben wir auch in Richtung St. Gallen auf der A1 noch stockenden Verkehr ab Dietikon und ab Zürich-Seebach. Von St. Gallen Richtung Zürich stockt es dann ab Effretiken. Beim Westring müsst ihr anstehen in beiden Richtungen. Auf der A4 Richtung Winterthur ab Adliken. Oberlandautobahn ist Harzig Richtung Brütisel ab Wangen und in Richtung Kiwil ab Dürnten. Und in die Stadt Zürich klemmt es auch noch an den üblichen Ort. Gute Fahrt!
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1: Wir haben heute Sonnenschein, aber auch ein paar Wolken am Himmel. Dazu gibt es 22 Grad am Nachmittag.
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0: So starten wir gerne in den Donnerstag.
1: Schön, sind ihr mit uns unterwegs.
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0: Guten Start im Tag bei Radio 24.
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0: Der in der Schweiz etwas geschafft hat, wo wirklich nicht alle arbeiten. Er ist eine riesige Nummer, einer wahrscheinlich von der grössten Schweizer Künstlerinnen und Künstler. Und eben am nächsten Dienstag findet die Stage statt. 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Und da läutet schon, wir wollen wissen, wer ist am Telefon?
3: Da ist Anita, guten Morgen.
0: Anita, hoi.
2: Guten Morgen.
3: Habe ich jetzt da richtig gewählt für den Stress?
0: Ja, also nächsten Dienstagabend hast du schon einen Plan?
3: Nein, und ich würde meine Tochter mitnehmen.
0: Und wieso mit der Tochter?
3: Also die ist genauso fein. Wir reden einfach ein bisschen Französisch die Heim teilweise und ja, ist einfach ein guter Typ. Eine Tochter ist 30.
0: Du bist selber mit 30. Ja, also dann sagen wir doch gern, vous avez gagné.
3: Das ist sympa, merci beaucoup.
0: C'est bon.
2: De rien.
0: Bon anniversaire!
3: Merci! Merci. Danke vielmals, freue mich gerade mega!
0: Non, pas du tout! C'est suffit maintenant, hein?
2: Wow!
3: Salut, merci, danke vielmals!

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0: Vertigo, Tiffany Harris bei Radio 24, 16:08.
1: Das stockt noch auf der Eis Richtung Zürich, ab Baden-Wisch bis Wettigen und in Richtung St. Gallen ab Dietikon bis zum Gubrist und Zürich-Seebach bis Zürich-Ost und von St. Gallen Richtung Zürich-Ost ab Effretigen. Dann Westring klemmt es noch in beide Richtungen, auf der A4 Richtung Winterthur ab Adliken und auf der Oberlandautobahn müsst ihr anstehen Richtung Brüttisellen ab Wangen und auch in der Stadt Zürich braucht immer noch ein länger an den üblichen Ort. Wir haben heute einen Mix aus Sonne und Wolken. 21 Grad gibt es etwa am Nachmittag. Startet gut in den Donnerstag rein und schon mal gute Aussicht aufs Wochenende. Dann haben wir wieder bis zu 27 Grad.
0: Let's go!

0: Black, Laura non c'è per Radio 24.
1: Und nach einem halben gibt es für euch noch Katy Perry, genauso wie der Teddy Swims.
0: Oh, Entschuldigung.
1: Jetzt habe ich gerade gedacht, ich höre dich, bin nur ich das, oder ich habe dich nicht gehört.
0: Entschuldigung.
1: Also, das wäre schon gesehen, wenn man das nicht gehört, weil es ist wirklich ein guter Song.
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0: Radio 24 wünscht einen guten Start. In Donnerstag ist 8:30.
16: Ich bin Melissa Steuri. Guten Morgen.
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16: Die Schweiz muss länger auf einen Entscheid über ein zweites Flugabwehrsystem warten. Laut Verteidigungsminister Martin Pfister ist ein Vertragsabschluss bis Ende Jahr nicht mehr möglich. Wegen offenen Fragen bei der Finanzierung, sagt er zum Online-Portal Schweiz heute. Das Parlament will laut Pfister zuerst klären, wie das neue System und die Mehrkosten für das bereits bestellte Patriot-System bezahlt werden sollen. Der Bundesrat könne eine entsprechende Botschaft möglicherweise Anfang nächstes Jahres vorlegen. In einem der sogenannten Sukkushäuser in der Nähe des Zürcher Hauptbahnhofs hat es heute Morgen gebrannt. Die Stadtpolizei Zürich bestätigt einen entsprechenden Einsatz gegenüber Watson. Mittlerweile sei der Brand gelöscht. Nach bisherigen Angaben gibt es keine Verletzten. Der Ständerat befasst sich heute mit einer möglichen Lockerung der Einbürgerungsregeln. Er diskutiert über die sogenannte Demokratieinitiative. Sie verlangt unter anderem, dass sich Einwanderer bereits nach 5 Jahren Aufenthalt statt wie bisher nach 10 Jahren einbürgern lassen können. Zudem sollen Einbürgerungskriterien schweizweit vereinheitlicht werden. Der Nationalrat hatte die Initiative zuvor bereits deutlich abgelehnt. Die US-Regierung muss den Journalisten der Sender CNN, MS Now und des Nachrichtenportals Politico wieder Zugang zum Weißen Haus gewähren. Zumindest vorerst. Das hat ein Bundesrichter entschieden. Der Ausschluss der 3 Medien ist laut ihm wohl verfassungswidrig. US-Präsident Trump hatte Mitte September CNN, MS Now und Politico aus dem Weißen Haus verbannt, weil sie laut ihm Fiktion und Lügen verbreiten würden.
1: Stockender Verkehr, Hände auf der Eis Richtung St. Gallen, ab Dietikon bis zum Gubrist und zwischen Zürich-Seebach und Zürich-Ost und in Richtung Zürich klemmt es ab Effretiken. Beim Westering müsst ihr anstehen in beiden Richtungen, auf der A4 Schaffhausen Richtung Winterthur klemmt es ab Adliken. Auf der Oberland-Autobahn haben wir noch länger Richtung Brütisellen ab Wangen und auch in die Stadt Zürich brauchen wir noch ein bisschen Geduld an den üblichen Orten. Gute Fahrt euch!
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1: Wir haben heute einen Mix aus Sonne und Wolken, so den ganzen Tag durch. Temperaturen steigen auf 21 Grad am Nachmittag.
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0: Geniessen die Sonne am Donnerstag.
1: Und geniessen die gute Musik bei uns.

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1: Luna Wedler.
2: Genau. Auf welchem Kontinent liegt Ägypten?
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2: Das ist richtig. 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
3: Basel.
2: Das ist richtig.
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0: Und schon ist es wieder Viertel vor 9 Uhr am Donnerstagmorgen. Schön, hören der Radio 24. Wir schauen schon auf die Strasse. Es hat 8 Gegenstände auf der Fahrbahn, und zwar auf der A1 Bern Richtung Zürich, zwischen Aarau-West und Aarau-Ost. Es sind Reifenteile, die dort liegen. Dann haben wir Stau oder stockenden Verkehr auf der A1 Bern Richtung St. Gallen, einmal zwischen Dietikon und dem Gubrisch-Tunnel und einmal zwischen Zürich-Seebach und Zürich-Ost. Von St. Gallen Richtung Zürich, zwischen Defretikon und Zürich-Ost, braucht es ein bisschen mehr Zeit. Auf dem Westring Chur Richtung Basel zwischen Durdorf Nord und dem Limmataler Kreuz und in Gegenrichtung zwischen Durdorf Nord und Zürich West. Auf der A4 Schaffhausen Richtung Winti stehen wir ein bisschen zwischen Adliken und Winti Nord, sowie auch auf der Oberlandautobahn von Uster Richtung Brüttisellen. Auch sonst hat es praktisch überall dort, wo sich die Stadt Zürich rein stocken kann, am Morgen stockend vorwärts kommen. Temperaturmässig heute 20 Grad. Ganz viel Sonne, ab und zu ein paar Wolken, die stören aber nicht gross. Geniessen den Tag!
1: Ja.

Follow You, Imagine Dragons. Ein riesen Hit, kurz vor dem 10 vor 9 hier bei Radio 24. Und weiter geht's im gleichen Stil. Olivia Rodrigo jetzt für euch, Drop Dead. Auch sie, Ausnahmekünstlerin, die bei Radio 24 immer mal wieder ihre Stimme zum Besten gibt. Guten Donnerstag allerseits.

0: Gracie Abrams, bei Radio 24. That's so true. Schön, sind ihr bei uns. Musikalisch sind wir absolut auf der Höhe. Bringt euch die Musik, die zu der Stimmung von aussen passt oder vielleicht auch zu der Stimmung ganz in euch drin. Einfach alles, was Freude macht und euch so klein durch den Tag durchzieht. Mit allerbester Laune und gutem Gefühl im Bauch. Radio 24 begleitet euch.
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0: Wir von Radio 24 begleiten euch in Dunstigen und das machen wir so, dass ihr bestens informiert seid, wie jetzt zum Beispiel am 9.
14: Ich bin Melissa Steuri. Guten Morgen.
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14: Die Schweiz muss länger auf einen Entscheid über ein zweites Flugabwehrsystem warten. Laut Verteidigungsminister Martin Pfister ist ein Vertragsabschluss bis Ende Jahr nicht mehr möglich. Wegen offenen Fragen bei der Finanzierung, sagt er zum Online-Portal Schweiz heute. Das Parlament will laut Pfister zuerst klären, wie das neue System und die Mehrkosten für das bereits bestellte Patriot-System bezahlt werden sollen. Der Bundesrat könne eine entsprechende Botschaft möglicherweise Anfang nächstes Jahres vorlegen. In einem der sogenannten Sukkushäuser in der Nähe des Zürcher Hauptbahnhofs hat es heute Morgen gebrannt. Die Stadtpolizei Zürich bestätigt einen entsprechenden Einsatz gegenüber Watson. Mittlerweile sei der Brand gelöscht. Nach bisherigen Angaben gibt es keine Verletzten. Der Streit um eine Bootsfahrt von Heidi Klum und den Kaulitz-Brüdern auf dem Zürichsee landet vor dem Bundesgericht. Wie 20 Minuten berichtet, zieht ein Branchenverband den Fall nach einer Niederlage vor dem Zürcher Obergericht weiter. Er wirft dem Zürcher Gastronomen Michel Becklach vor, mit der kostenlosen Fahrt indirekt Werbung für sein Restaurant gemacht und sich damit einen Wettbewerbsvorteil verschafft zu haben. Die US-Regierung muss den Journalisten der Sender CNN, MS Now und des Nachrichtenportals Politico wieder Zugang zum Weißen Haus gewähren. Zumindest vorerst. Das hat ein Bundesrichter entschieden. Der Ausschluss der drei Medien ist laut ihm wohl verfassungswidrig. US-Präsident Trump hatte Mitte September CNN, MS Now und Politico aus dem Weißen Haus verbannt, weil sie laut ihm Fiktion und Lügen verbreiten würden.
0: Aktuell müssen wir bitte aufpassen auf der A1 Bern Richtung Zürich zwischen Aarau West und Aarau Ost, das wegen Reifenteile auf der Fahrbahn. Und ebenfalls auf der A1 von Bern Richtung Zürich zwischen der Aarau West und Aarau Ost hat es ein Pannenfahrzeug, das dort im Moment raumt. Aus dem Grund geht es dort eh ein bisschen länger. Nochmal Bern Richtung St. Gallen, Entschuldigung, zwischen Dietig und dem Gubestunnel, dort stockt es. Und auch von Zürich-Seebach bis Zürich-Ost braucht es ein bisschen länger. St. Gallen Richtung Zürich, zwischen der Fretik und Zürich-Ost, auch dort ist Geduld angesagt. Der Westring, da betrifft uns die Strecke zwischen Chur und Basel, und zwar bei Urdorf bis Limmatalen-Kreuz und zwischen Urdorf-Nord und Zürich-West in die Gegenrichtung. In der Stadt Zürich hat es auch an den üblich verdächtigen Stellen stockend vorwärts.
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0: Wettertechnisch erwartet uns heute 20 Grad, das Ganze mit ganz viel Sonne und immer mal wieder ein paar Wolkenfelder.
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0: 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Wir vom Aufsteller hoffen, dass ihr richtig entspannt im Tag gestartet seid und geben euch ganz viel Musik mit auf den Weg, sodass der Tag auch entspannt weitergeht.
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0: Ganz viel Musik erwartet uns in der nächsten halben Stunde.
1: Zum Beispiel Golden Huntrix haben wir mit dabei.
0: Oder auch Sunrise Avenue.
1: Dort, wo die Märchen ein bisschen falsch abgebogen sind, bei uns biegen sie aber richtig ab, nämlich in die gute Musik rein, wie zum Beispiel auch zu Maroon 5.
0: Zusammen mit Cardi B, Girls Like You. Ganz viel, ganz tolle Musik bei Radio 24. Schön sind wir da.
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0: Das war es vom Aussteller am Donnerstagmorgen.
1: Kommen wir morgen mal.
0: Ja, ich würde sagen, also, mir hat Freude gemacht.
1: Mir auch.
0: Gut, also dann hören wir uns im Aufsteller am Freitagmorgen wieder. Da geht es weiter mit wahnsinnig guter Unterhaltung.
1: Und der besten Musik.
0: Ganz genau. Schön, dass ihr da gewesen. Hebt es euch zueinander.

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5: Im Studio für euch, die Melissa Steuri.
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5: Die Schweizerische Nationalbank belässt den Leitzins bei 0%. Das hat Nationalratspräsident Martin Schlegel im Rahmen der vierteljährlichen geldpolitischen Lagebeurteilung entschieden. Das bedeutet, Sparen bei der Bank bleibe wenig attraktiv. Auf Sparkonti gibt es kaum Zinsen, zudem können tiefere Zinsen einen zu starken Franken bremsen. Mit ihrem 0%-Zins steht die Schweiz weltweit alleine da. Keine andere Zentralbank hat einen Leitzins von 0%. Der öffentliche Verkehr wird im Kanton Zürich ab Dezember teurer. Der ZVV erhöht die Ticketpreise im Durchschnitt um 2,7%, wie der Regierungsrat schreibt. Einzeltickets und Abonnemente werden durchschnittlich gut 2% teurer. Zudem fallen die bisherigen Rabatte auf Mehrfahrtenkarten weg. Unverändert bleiben die Preise für Kurzstreckentickets und Fahrten in den Lokalnetzen. Die neuen Tarife gelten ab dem 13. Dezember. Der Streit um eine Bootsfahrt von Heidi Klum und den Kaulitz-Brüdern auf dem Zürichsee landet vor dem Bundesgericht. Wie 20 Minuten berichtet, zieht ein Branchenverband den Fall nach einer Niederlage vor dem Zürcher Obergericht weiter. Er wirft dem Zürcher Gastronomen Michel Becklach vor, mit der kostenlosen Fahrt indirekt Werbung für sein Restaurant gemacht und sich damit einen Wettbewerbsvorteil verschafft zu haben. Die US-Regierung muss den Journalisten der Sender CNN, MS Now und des Nachrichtenportals Politico wieder Zugang zum Weißen Haus gewähren. Zumindest vorerst. Das hat ein Bundesrichter entschieden. Der Ausschluss der drei Medien ist laut ihm wohl verfassungswidrig. US-Präsident Trump hatte Mitte September CNN, MS Now und Politico aus dem Weißen Haus verbannt, weil sie laut ihm Fiktion und Lügen verbreiten würden. Vorsicht auf der A1 Richtung Zürich. Zwischen Aarau West und Aarau Ost hat es Reifenteile auf der Fahrbahn. Dann stauen es auf dem Zürcher Westring ab Urdorf Nord bis durch zum Gubrist. Müsst ihr gut 10 Minuten mehr einrechnen. Fahrt gut.
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7: Es sind nochmal ordentlich schöne Tage, die auf uns warten. Immer um die 20 bis 24 Grad. Jetzt heute mal ein bisschen bewölkter, aber schon in den nächsten Tagen kommt die Sonne wieder ein bisschen häufiger führen.
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7: Grüezi miteinander, mein Name ist Anja Leibacher. Kommen gut durch den Donnerstag.
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0: Vom Shaggy hier bei Radio 24.
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6: Ich bin Mary Milanovic.
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7: Das Parlament will das Einbürgerungsverfahren weder vereinheitlichen noch vereinfachen. Nach dem Nationalrat hat auch der Ständerat ein Nein zur Demokratie-Initiative beschlossen. Die Initiative verlangt unter anderem, dass der Bund für die Gesetzgebung zur Einbürgerung zuständig wird. Das gehe aber zu weit, sagt die Aargauer Mitte-Ständerätin Marianne Binder. Denn die Kantone würden damit ihre Zuständigkeit bei der Integration verlieren.
8: Die deutliche Verkürzung der Mindestaufenthaltsdauer von 10 auf 5 Jahre und auch der Verzicht auf kantonale und kommunale Mindestaufenthaltsfristen führen zur Einbürgerung von Personen, deren Aufenthalt wenig gefestigt ist.
7: Damit kommt die Initiative ohne Gegenvorschlag vors Volk. Die Schweizerische Nationalbank belässt den Leitzins bei 0%. Das hat Präsident Martin Schlegel im Rahmen der vierteljährlichen geldpolitischen Lagebeurteilung entschieden. Das bedeutet, Sparen bei der Bank bleibe wenig attraktiv. Auf Sparkonti gibt es kaum Zinsen. Zudem können tiefere Zinsen einen zu starken Franken bremsen. Mit ihrem 0%-Zins steht die Schweiz weltweit alleine da. Keine andere Zentralbank hat einen Leitzins von 0%. Der öffentliche Verkehr wird im Kanton Zürich ab Dezember teurer. Der ZVV erhöht die Ticketpreise im Durchschnitt um 2,7%, wie der Regierungsrat schreibt. Einzeltickets und Abonnemente werden durchschnittlich gut 2% teurer. Zudem fallen die bisherigen Rabatte auf Mehrfahrtenkarten weg. Unverändert bleiben die Preise für Kurzstreckentickets und Fahrten in Lokalnetzen. Die neuen Tarife gelten ab dem 13. Dezember. Geduld braucht auf der A1 Bern Richtung Zürich zwischen Aarau-West und Aarau-Ost, dann auf der A1 Bern Richtung St. Gallen zwischen Dietika und dem Gubristunnel und auch noch auf dem Westring zwischen Udorf-Nord und dem Limmataler Kreuz. Euch allen eine ganz gute Weiterfahrt.
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10: Die Sonne die hat ein strenges Programm diese Woche. Heute dürfen sie sich ein bisschen ausruhen. Es sind ordentlich Wolken unterwegs, aber ab morgen ist es wieder strahlend mit blauem Himmel und so. Und das immer bei bis 20 bis 24 Grad.
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10: Grüezi zusammen, mein Name ist Anja Leibacher. Schön, dass ich euch durch die Donnerstagtour begleiten.
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4: Das Parlament will die Einbürgerungsverfahren weder vereinheitlichen noch vereinfachen. Nach dem Nationalrat hat auch der Ständerat ein Nein zur Demokratie-Initiative beschlossen. Diese verlangt unter anderem einen Anspruch auf Einbürgerung bereits nach 5 Jahren Aufenthalt. Heute sind mindestens 10 Jahre nötig. Zudem sollen die Kriterien schweizweit vereinheitlicht werden. Das sei wichtig, um lange und aufwendige Verfahren zu umgehen, sagt die Zürcher GLP-Ständerätin Tiana Angelina Moser.
5: Wer umzieht, muss unter Umständen dann einfach von Neuem beginnen. Das trifft Familien, die wegen neuen Jobs den Kanton wechseln, aber auch beispielsweise junge Erwachsene, die fürs Studium wegziehen.
4: Der Ständerat lehnte auch mehrere Gegenvorschläge ab. Damit kommt die Initiative ohne Gegenvorschlag vors Volk. Wer schon lange in einem Zürcher Quartier lebt, soll bei der Vergabe städtischer Wohnungen künftig bevorzugt werden können. Der Gemeinderat hat einen entsprechenden Vorstoß der AL deutlich überwiesen. Konkret könnten Personen Vorrang erhalten, die in den vergangenen 12 Jahren mindestens 10 Jahre in der näheren Umgebung gewohnt haben. Der Stadtrat muss nun prüfen, ob und wie eine solche Quartierbevorzugung umgesetzt werden kann. Eine Iranerin muss wegen eines Verkehrsdelikts länger auf ihre Einbürgerung warten. Das Zürcher Verwaltungsgericht hat entschieden, dass ihr Gesuch erst nach Ablauf ihrer Probezeit im Oktober weiter geprüft werden soll. Die Frau war innerorts 33 Kilometer pro Stunde zu schnell gefahren und dafür zu einer bedingten Geldstrafe verurteilt worden. Die Schweizer Bevölkerung backt den Geburtstagskuchen meistens selbst, statt ihn zu kaufen. Vor allem Mütter backen selbst, wie eine schweizweite Umfrage von Betty Bossi zeigt. Väter übernehmen dafür eher einzelne Aufgaben wie das Aufräumen. Die Schwarzwälder Torte ist die klare Nummer 1, wird von jüngeren Erwachsenen aber zunehmend vom Schokikuchen verdrängt, der bei den 16- bis 25-Jährigen bereits an der Spitze liegt. Geduld brauchen wir auf dem Nordring zwischen dem Limmataler Kreuz und dem Gubristunnel, dann auf dem Westring zwischen Urdorf Nord und dem Limmataler Kreuz und auch noch bei der Verzweigung Zürich Süd Richtung Wiedeke. Dort stockt es zwischen Brunau und Wiedeke. Euch allen eine ganz gute Weiterfahrt.
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7: Grüezi zusammen an dem einigermaßen schönen Donnerstag, würde ich jetzt mal sagen. Die Wolken, die sind heute Programm, aber die Sonne, die versteckt sich dahinter und kommt dann spätestens morgen wieder in voller Pracht führen. Es sind auch in den nächsten Tagen so rund 20 bis 24 Grad.
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7: Hallo zusammen, mein Name ist Anja Leibacher. Schön, gehen wir miteinander durch den Donnerstag.
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Radio 24, euren Donnerstag. Und sie hat ein bisschen eine Stimme, als würde sie immer, bevor sie anfängt zu singen, noch schnell einen Whisky runterleeren und eine Ziggy rauchen. So richtig schön kratzig, rauchig, aber gleichzeitig wunderschön. Smiley Cyrus bei Radio 24. Yes.

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10: Ich bin Mary Milanovic.
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11: Wer schon lange in einem Zürcher Quartier lebt, soll bei der Vergabe städtischer Wohnungen künftig bevorzugt werden können. Der Gemeinderat hat einen entsprechenden Vorstoß der AL deutlich überwiesen. Konkret könnten Personen Vorrang erhalten, die in den vergangenen 12 Jahren mindestens 10 Jahre in der näheren Umgebung gewohnt haben. Der Stadtrat muss nun prüfen, ob und wie eine solche Quartierbevorzugung umgesetzt werden kann. In der Schweiz und Liechtenstein sind letztes Jahr so viele Tuberkulosefälle registriert worden wie seit 7 Jahren nicht mehr. Das Bundesamt für Gesundheit zählte 544 Erkrankungen, rund ein Viertel mehr als noch 2024. Der Anstieg der Lungenkrankheit betrifft fast nur Menschen, die im Ausland geboren wurden, besonders Jugendliche zwischen 15 und 19 Jahren. In Europa fahren immer mehr Elektrolastwagen. Bis in 10 Jahren dürfte dadurch der Strombedarf auf mehr als 100 Terawattstunden pro Jahr steigen. Das ist so viel, wie die ganze Schweiz in knapp 2 Jahren verbraucht, zeigt eine Studie. Der größte Bedarf für Strom für E-Lastwagen wird demnach in Deutschland erwartet, gefolgt von Frankreich und Großbritannien. Die Schweizer Bevölkerung backt den Geburtstagskuchen meistens selbst, statt ihn zu kaufen. Vor allem Mütter backen selbst, wie eine schweizweite Umfrage von Betty Bossi zeigt. Väter übernehmen dafür eher einzelne Aufgaben wie das Aufräumen. Die Schwarzwälder Torte ist die klare Nummer 1, wird von jüngeren Erwachsenen aber zunehmend vom Schokikuchen verdrängt, der bei den 16- bis 25-Jährigen bereits an der Spitze liegt. Geduld braucht ihr auf dem Nordring zwischen dem Limmataler Kreuz und dem Gubristunnel, dann auf dem Westring zwischen Urdorf Nord und dem Limmataler Kreuz und auch noch bei der Verzweigung Zürich Süd Richtung Wiedeke. Dort stockt es zwischen Brunau und Wiedeke. Euch allen eine ganz gute Weiterfahrt.
12: Über die Mittags eine Pause, wo es schon langsam aber sicher wärmer wird. Die Höchsttemperatur heute bei rund 22 Grad. Morgen wird es sogar noch mal ein bisschen wärmer, weil morgen kommt gross mir eigentlich die Sonne wieder ein bisschen führen.
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12: Hallo zusammen, mein Name ist Anja Leibacher. Schön, sind wir alle miteinander unterwegs.
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0: Ed Sheeran bei Radio 24. 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Und ein paar jetzt noch.
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14: In der Schweiz und Liechtenstein sind letztes Jahr so viele Tuberkulosefälle registriert worden wie seit 7 Jahren nicht mehr. Das Bundesamt für Gesundheit zählte 544 Erkrankungen, rund einen Viertel mehr als noch 2024. Der Anstieg der Lungenkrankheit betrifft fast nur Menschen, die im Ausland geboren wurden, besonders Jugendliche zwischen 15 und 19 Jahren. Die Schweizer Landwirtschaft steht angesichts der Wasserknappheit vor einer Krise. Besonders betroffen sind Viehzucht, Obst und Weinbau. Auch bei einzelnen Rebsorten ist die Ernte um bis zur Hälfte eingebrochen. Landwirte warnen, wiederholt sich ein solcher Sommer, könnten die Reserven vieler Betriebe bald aufgebraucht sein. Wer eine Demonstration organisiert, soll dafür anfallende Polizeikosten selbst tragen müssen. Das will nach dem National auch der Ständerat. Hintergrund der Forderung ist eine unbewilligte Pro-Palästina-Kundgebung in Bern im vergangenen Oktober. Bei dieser war es zu massiven Ausschreitungen und Sachbeschädigungen gekommen. Eine Iranerin muss wegen eines Verkehrsdelikts länger auf ihre Einbürgerung warten. Das Zürcher Verwaltungsgericht hat entschieden, dass ihr Gesuch erst nach Ablauf ihrer Probezeit im Oktober weitergeprüft werden soll. Die Frau war innerorts 33 km pro Stunde zu schnell gefahren und dafür zu einer bedingten Geldstrafe verurteilt worden. Ab nächster Woche verkehren im Furtal im Kanton Zürich selbstfahrende Autos. Drei Fahrzeuge steuern im autonomen Modus knapp 100 vordefinierte Haltepunkte in den Gemeinden Bobhelsen, Dänikon, Hüttikon und Ottelfingen an, wie der Kanton schreibt. Ganz alleine sind die Passagiere jedoch nicht. Auf dem Fahrersitz sitzt immer eine Sicherheitsperson. Der Beifahrersitz bleibt aus Sicherheitsgründen frei. Gebucht werden die Fahrten über eine App. Keine Meldungen wegen grösseren Problemen unterwegs. Ich wünsche ein gutes Ankommen am Ziel.
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7: Es wird wieder ein bisschen schöner. Also, was heisst das schöner? Es ist eigentlich schon recht schön, aber es hat heute halt recht viele Wolken unterwegs. Die verziehen sich dann auf morgen wieder. Die Sonne hat sich wieder gross angemeldet und am morgen werden es wieder über 20 Grad.
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7: Ich wünsche euch einen guten Mittag. Mein Name ist Anja Leibacher. Salut zusammen.
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einmal eine Runde mit so guter Musik durch den Donnerstag. Völlig egal, wo ihr gerade sind, was ihr gerade macht. Vielleicht sind ihr gerade am Verdauen von einem grossen Mittag. Safe and Sound, Capital Cities werden euch begleiten. Da bei Radio 24. Ich wünsche euch einen schönen Donnerstag.

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Grüezi zusammen, das ist euch ein Donnerstag bei Radio 24. Und der nächste Herr, den wir hier hören, der Nico Santos, der ist aktuell am Kochen, nämlich ein neues Album. Es gibt neue Musik von ihm. Und um hier einfach ein bisschen einwärmen, haben wir für euch Would I Lie to You.

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4: Wer eine Demonstration organisiert, soll dafür anfallende Polizeikosten selbst tragen müssen. Das will nach dem National auch der Ständerat. Hintergrund der Forderung ist eine unbewilligte Pro-Palästina-Kundgebung in Bern im vergangenen Oktober. Bei dieser war es zu massiven Ausschreitungen und Sachbeschädigungen gekommen. Die Schweizer Landwirtschaft steht angesichts der Wasserknappheit vor einer Krise. Besonders betroffen sind Viehzucht, Obst und Weinbau. Auch bei einzelnen Rebsorten ist die Ernte um bis zur Hälfte eingebrochen. Landwirte warnen, wiederholt sich ein solcher Sommer, könnten die Reserven vieler Betriebe bald aufgebraucht sein. Ab nächster Woche verkehren im Furtal im Kanton Zürich selbstfahrende Autos. Drei Fahrzeuge steuern im autonomen Modus knapp 100 vordefinierte Haltepunkte in den Gemeinden Bobhelsen, Dänikon, Hüttikon und Ottelfingen an, wie der Kanton schreibt. Ganz alleine sind die Passagiere jedoch nicht. Auf dem Fahrersitz sitzt immer eine Sicherheitsperson. Der Beifahrersitz bleibt aus Sicherheitsgründen frei. Gebucht werden die Fahrten über eine App. Die Schaffhauser Polizei hat zwei mutmaßliche Geldkuriere von Telefonbetrügern festgenommen. Die Betrüger hatten sich bei einer älteren Frau als Bank- und Polizeiangestellte ausgegeben und sie dazu gebracht, mehrere tausend Franken abzuheben. Das Geld sollten die beiden Kuriere anschließend abholen, wie die Schaffhauser Polizei schreibt. Sie gaben an, den Kurierjob über eine Online-Plattform erhalten zu haben. Längere Wartezeit gibt es nur vor dem Gotthardtunnel Richtung Norden. Zwischen Quinto und Airolo haben wir 5 km Stau. Ihr braucht etwa 50 Minuten länger. Richtung Süden sind es 2 km. Dort zwischen Wasser und Göschenen sind es 20 Minuten, die ihr ansteht. Ich wünsche allen unterwegs eine gute und sichere Fahrt.
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5: Es wird definitiv schön in den nächsten Tagen, also viel Sonne und immer über etwa 20 Grad. Und heute müssen wir uns mit den Wolken noch ein bisschen zufrieden geben, aber ab morgen wird es schon wieder ein bisschen freundlicher.
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5: Hallo zusammen, mein Name ist Anja Leibacher. Schön, gehen wir miteinander durch den Donnerstagnachmittag.
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0: Und auch wenn es der fünfte oder sechste Gang zu den Kaffeemaschinen ist, völlig okay. Manchmal brauchen wir es vor allem auf Ende Woche. Wir begleiten euch dorthin bis zu der Kaffeemaschine mit Lost Frequencies.
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Er wärmt sich auf ihn ein, macht sich ready, der Nicola Gysin, um euch durch den Nachmittag und dann später in Feierabend zu begleiten, hier bei Radio 24. Mein Name ist Anja Leibacher.

0: einfach toll, die Musik. Radio 24, Donnerstag, hallo. Oh, der hat mich richtig gefreut. James Blunt, ihr euch hoffentlich auch. Gibt's gerade nach dem 3. Und auch der Song. Ein gemütlicher. Passt doch auch, oder? Soll doch auch ein gemütlicher Herbsttag werden. Miteinander, da bei Radio 24. Hallo, hallo.
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7: Im Studio der Jonathan Ernst.
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7: Der Bundesrat soll vor Volksabstimmungen nicht in seiner Kommunikation und Information eingeschränkt werden. Die Forderung, gemeinsame Abstimmungskampagnen von Bundesbehörden und Interessensgruppen zu verbieten, ist im Nationalrat gescheitert. Der Nationalrat will dem Bund bei der Abstimmungsinformation aber verbindliche Regeln vorgeben, um die Ausgewogenheit der Information zu garantieren. Als nächstes muss sich der Ständerat mit der Sache befassen. Wer am Arbeitsplatz wegen seiner sexuellen Orientierung oder Geschlechtsidentität benachteiligt wird, soll nicht zusätzlich durch das Gleichstellungsgesetz geschützt werden. Der Ständerat hat eine entsprechende Forderung abgelehnt. Die Mehrheit findet, das Gesetz soll sich weiterhin auf die Gleichstellung von Frauen und Männern im Berufsleben fokussieren. Der Vorstoß ist damit vom Tisch. Nach dem Zinsentscheid der Schweizerischen Nationalbank ist der Franken deutlich günstiger geworden. Der Dollar stieg im Direktvergleich auf den höchsten Stand seit rund einem Jahr auf fast 83 Rappen. Der Euro übertraf den Wert von 94 Rappen. Heute Morgen hatte die SNB entschieden, den Leitzins bei 0% zu belassen. Damit bleibt es unattraktiv, Geld auf dem Bankkonto zu lassen. Geburtstage feiern Schweizerinnen und Schweizer am liebsten gemütlich und im kleinen Kreis. Das zeigt eine repräsentative Umfrage von Betty Bossi. Fast zwei Drittel feiern nur mit Familie oder engen Freunden. Kulinarisch wäre für fast die Hälfte ein Restaurant die erste Wahl. Tatsächlich landen dort aber nur rund ein Drittel. Beim Geburtstagskuchen ist die Schwarzwälder Torte weiterhin die Nummer 1. Und bei Geschenken gilt, für Freunde geben die meisten zwischen 30 und 80 Franken. Aus. Das größte Party-No-Go ist zu viel Alkohol. Coop nimmt Stressbälle, sogenannte Squishies, aus dem Verkauf. Das berichtet das Westschweizer Radio und Fernsehen RTS. In Frankreich hatte ein Junge Verbrennungen erlitten, nachdem er mit dem Inhalt eines solchen Spielzeugs in Kontakt gekommen war. Die genauen Umstände werden derzeit untersucht. Coop hat mit dem Rückruf von 6 Produkten nun vorsorglich darauf reagiert. Die Schaffhauser Polizei hat zwei mutmaßliche Geldkuriere von Telefonbetrügern festgenommen. Die Betrüger hatten sich bei einer älteren Frau als Bank- und Polizeiangestellte ausgegeben und sie dazu gebracht, mehrere tausend Franken abzuheben. Das Geld sollten die beiden Kuriere anschließend abholen, wie die Schaffhauser Polizei schreibt. Sie gaben an, den Kurierjob über eine Online-Plattform erhalten zu haben. Bei einer Kollision zwischen einem Bus und einem Lieferwagen sind in Zürich-Seebach 5 Menschen leicht verletzt worden. 4 von ihnen wurden zur Kontrolle ins Spital gebracht. Bei allen Verletzten handelt es sich um Passagiere des Busses, teilt die Polizei mit. Der Unfall ereignete sich auf der Schaffhauser Straße. Wie es zur Kollision kam, ist unklar. Die Stadtpolizei Zürich ermittelt.
0: Münden aktuell auf Bremse wegen einem Unfall. St. Gallen Richtung Bern, Affolter. Zürich Affolter bis Limmataler Kreuz, dort aktuell Stau, linke Fahrstreifen gesperrt. Sonst auch noch in die Stadt Zürich rein, Richtung Wiedeke von Braunauen weg, Stop and Go.
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0: Ein bisschen mehr Wolken, das 3G-System, aber sonst eigentlich ein freundlicher Tag. Wenn wir vielleicht schon auf morgen blicken, dann gibt es wieder mehr Sonne. So viel schon mal versprochen. Ähnliche Temperaturen wie schon die letzten Tage, 21 Grad heute, morgen 22.
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0: Und mit mir, Nicola Gysin. Hallo zusammen. Und das ist der neueste von Nico Santos. Why don't you stay? Hallo zusammen.

Gute Laune, vorprogrammiert da bei Radio 14. Mit ganz viel guter Musik und auch mit euren Ausgangstipps. Für heute Abend als Beispiel. Oktoberfest-Saison ist losgegangen. Auch heute, wo wir zusammen feiern können. Im Zürich HB bei den Zürichwiesen. Heute geht's los. Also, wenn ihr noch gar nicht los habt heute Abend und die Lederhose oder das Dirndl nicht zu weit hin im Kasten habt und ihr total verstaubt ist, warum nicht? Überlegt es euch, um noch an Zürichwiesen zu kommen, in Zürich HB, um ein bisschen schunkeln, etwas trinken und definitiv eine gute Zeit.

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0: und viel gute Musik. Für euren Donnerstag. Radio 24, hallo. Und willkommen. Auch Green Day holen wir die E-Gitarre führen. Avicii. Gibt's auch noch hinten nachher. Bis um 4 Uhr. Ganz viel gute Musik. Bei eurem Lieblingssender. Schön sind ihr da.
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0: Michael Jackson, Pirati 14, mit ganz viel guter Musik sind wir miteinander unterwegs. Ein wunderbarer Hit, der da auf uns wartet als Beispiel, der Olivia Dean. Schwungvolles von Topic oder Katy Perry. Und noch mehr. Hallo miteinander, willkommen.
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0: Donnerstag, hallo miteinander bei Radio 24. Jetzt ist 4.
5: Im Studio der Jonathan Ernst.
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5: Veranstalter von Demonstrationen sollen die Sicherheits- und Polizeikosten ganz oder teilweise selbst tragen müssen. Das will nach dem Nationalrat auch der Ständerat. Dafür soll ein Bundesgesetz geschaffen werden. Es sei unfair, dass Stand heute Steuerzahlende für die Kosten von Demonstrationen aufkommen müssen, sagt der Nidwaldner FDP-Ständerat Hans Wicki.
6: Denn die Öffentlichkeit soll nicht für unerlaubtes Handeln gerade stehen müssen.
5: Eine Minderheit argumentiert hingegen, dass so Veranstalter Demonstrationsteilnehmende kontrollieren müssen, damit sie nicht für ein Fehlverhalten aufkommen müssten. Die Motion geht nun an den Bundesrat. Bei einer Kollision zwischen einem Bus und einem Lieferwagen sind in Zürich-Seebach 5 Menschen leicht verletzt worden. 4 von ihnen wurden zur Kontrolle ins Spital gebracht. Bei allen Verletzten handelt es sich um Passagiere des Busses, teilt die Polizei mit. Der Unfall ereignete sich auf der Schaffhauser Straße. Wie es zur Kollision kam, ist unklar. Die Stadtpolizei Zürich ermittelt. Der tiefe Wasserstand des Zürichsees sorgt für Einschränkungen bei der Fähre zwischen Horgen und Meilen. Lastwagen über 18 Tonnen und Reisegars können derzeit nicht mehr transportiert werden, teilt die Zürichseefähre mit. Auch tiefer gelegte Autos müssen um den See fahren. Der Wasserstand liegt aktuell nochmals 7 cm tiefer als beim Tiefststand im August. Coop nimmt Stressbälle, sogenannte Squishies, aus dem Verkauf. Das berichtet das Westschweizer Radio und Fernsehen RTS. In Frankreich hatte ein Junge Verbrennungen erlitten, nachdem er mit dem Inhalt eines solchen Spielzeugs in Kontakt gekommen war. Die genauen Umstände werden derzeit untersucht. Coop hat mit dem Rückruf von 6 Produkten nun vorsorglich darauf reagiert.
0: Münden immer noch auf Bremse wegen dem Unfall St. Gallen Richtung Bernseebach bis Limmataler Kreuz. Dort ist auch linke Fahrstreifen gesperrt. Sonst hat es auch schon angezogen Nordring und Westring Bern Richtung St. Gallen. Die Etiker bis St. Gubrich-Tunnel zum Beispiel, auch dort müssen wir mehr rechnen.
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0: Ein schöner Herbsttag war jetzt, mehr Wolken im System, sollte aber trocken bleiben. Immer noch angenehm, 20 bis 21 Grad. Und morgen am Freitag ist es nochmal ähnlich. Gibt dann wahrscheinlich mehr Sonne wieder mit Nebellokal am Morgen und 22 Grad.
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0: Schön sind wir da bei uns und ganz viel gute Musik haben wir selbstverständlich weiterhin im Gepäck.
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Wir bei Radio 24 spielen ja so viel gute Musik. Und von Künstlern und Künstlern, die allein sind, oder auch von Künstlern und Künstlern, die sich finden. Und das Duo da, das ist so grossartig. Leonie kennt man von Songs wie dem da. Und der Callum Scott. Das ist ein absoluter Hit. You Are The Reason als Beispiel. Und wenn man eben das so vermischt, wie in der Küche, wenn man Zutaten zusammen mixt, dann kommt Stay draus raus. Ein grosser Hit hier bei Radio 24 zum Geniessen. Guten Nachmittag euch.

0: Kamerad mit neuer Musik, Love Sober. Und nach dem halb fünf, da sind wir weiterhin am Start mit ganz viel gutem Soundvoice. Lust macht auf den Feierabend. George Ezra mit Budapest, was haben wir noch? Oh, etwas Schwungvolles, schaut mal da. Donnerstag ist ja auch schon fast dann wieder Wochenende. Da kann man gut mal einen DJ laufen. Und auch so in Stimmung kommen. Bodytag mit allen Farben.
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3: Jetzt ist es halb vor.

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2: Im Studio der Jonathan Ernst.
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2: Im Zürcher Kreis 3 sind heute Nachmittag zwei Autos kollidiert. Eines davon überschlug sich daraufhin. Laut der Stadtpolizei Zürich wurden dabei zwei Personen leicht verletzt. Die beiden Autos fuhren zunächst parallel nebeneinander. Dann kam es aus ungeklärten Gründen zur Kollision, worauf sich eines der Fahrzeuge überschlug und auf dem Dach zum Stillstand kam. Möglicherweise war ein drittes Auto beteiligt. Die Polizei sucht Zeugen. Der Bundesrat soll vor Volksabstimmungen nicht in seiner Kommunikation und Information eingeschränkt werden. Die Forderung, gemeinsame Abstimmungskampagnen von Bundesbehörden und Interessensgruppen zu verbieten, ist im Nationalrat gescheitert. Der Nationalrat will dem Bund bei der Abstimmungsinformation aber verbindliche Regeln vorgeben, um die Ausgewogenheit der Information zu garantieren. Als nächstes muss sich der Ständerat mit der Sache befassen. Wer am Arbeitsplatz wegen seiner sexuellen Orientierung oder Geschlechtsidentität benachteiligt wird, soll nicht zusätzlich durch das Gleichstellungsgesetz geschützt werden. Der Ständerat hat eine entsprechende Forderung abgelehnt. Die Mehrheit findet, das Gesetz soll sich weiterhin auf die Gleichstellung von Frauen und Männern im Berufsleben fokussieren. Der Vorstoß ist damit vom Tisch. Rund die Hälfte der Bevölkerung nervt sich einmal pro Woche oder sogar täglich über andere Verkehrsteilnehmende. Das zeigt der Mobilitätstacho des Versicherers AXA. Autofahrende stört es vor allem, wenn andere Autolenkende zu dicht auffahren oder sich am Steuer ablenken lassen. Und im ÖV nerven sich 3/4 der Befragten über lautes Telefonieren oder wenn andere ohne Kopfhörer auf dem Handy Videos schauen.
0: Brauchen wir aktuell immer noch mehr Zeit wegen dem Unfall auf der Eisengalle Richtung Bern, ist das Brütisellenverzweigung weg bis Limmataler Kreuz. Jetzt gerade die Meldung gekommen, mittlerweile geräumt. Brauchen wir aber sicher noch mehr Zeit. Nordring und Westring beschäftigt sowieso Feierabendverkehr immer. Das Übliche Richtung St. Gallen, von Bern her zum Beispiel dort Dietikon bis am Gubristunnel, müssen sicher auch 10 bis 15 Minuten mehr planen, bevor ihr ans Ziel kommt.
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0: Wettertechnisch mehr Wolken drinnen. Lokal vielleicht sogar ein bisschen nass. Könnte ich mir noch vorstellen. Und sonst einfach sicher nicht mehr so sonnig, wie wir das vielleicht noch am Vormittag hatten. Morgen kommt dann die Sonne zurück. Lokal Nebel am Morgen, wie sich das auch gehört für einen Herbsttag. Aber sonst morgen dann eigentlich wieder freundlicher. 22 Grad.
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0: Und mit mir zusammen, Nicola Giesin. Schön, sind ihr bei uns

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0: Ja, und falls ihr es jetzt gerade als Angriff genommen habt, easy. Ich will keinen Stress mit euch. Aber ich würde gerne mit euch zusammen den Stress teilen. Ja. Radio 24 Stage mit dem wunderbaren Mensch, der dazu noch auch super singt und gute Musik macht. 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

0: Habt ihr Bock auf Stress nächste Woche? Also nicht mit mir, mit dem Stress. Lustiges Wortspiel. Da bei Radio 24, Donnerstag die Radio.
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0: Ja, und genau die Frage habe ich ja gerade vorher gestellt, nämlich im Heinz aus Schöflinsdorf. Das ist gerade bei Dielsdorf. Und er hat es schon auch richtig verstanden. Heinz, die ganz wichtige Frage für dich. Hast du Bock auf Stress nächste Woche?
2: Ja, gern. Ja, so Stress habe ich vom Arbeiten her. Nein, mal ein bisschen anderer Stress.
0: Sehr gut, dann geben wir dir den Stress nächste Woche. Viel Spass.
2: Hey, super, vielen herzlichen Dank. Das finde ich ganz cool. Danke vielmals.

0: ganz viel gute Musik. Da bin ich gerade 24, auch nach dem 5. Da wartet der Iggy Kelly mit I Follow You und noch viel andere. Für jeden Geschmack etwas dabei. Hallo zusammen.
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9: Guten Abend, ich bin der Jonathan Ernst.
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9: National- und Ständerat wollen, dass Veranstalter von Demonstrationen die Sicherheits- und Polizeikosten ganz oder teilweise selbst tragen müssen. Dafür soll ein Bundesgesetz geschaffen werden. Eine solche Regelung würde die kantonale Polizeihoheit beeinträchtigen, denn in der Schweiz seien ganz klar die Kantone zuständig, sagt der Glarner Grünen-Ständerat Matthias Zopfi.
10: Es gibt hier eigentlich keine Diskussion und keine Auslegung. Es ist klar festgelegt. Sie sind zuständig, die Sicherheitskonzepte zu fordern, allenfalls zu bewilligen. Sie sind zuständig, die Polizeiaufgebote zu dimensionieren, zu planen und so weiter.
9: Laut der Mehrheit hingegen sei es unfair, dass Steuerzahlende für ein Fehlverhalten aufkommen müssen. Die Motion geht nun an den Bundesrat. Im Zürcher Kreis 3 sind heute Nachmittag zwei Autos kollidiert. Eines davon überschlug sich daraufhin. Laut der Stadtpolizei Zürich wurden dabei zwei Personen leicht verletzt. Die beiden Autos fuhren zunächst parallel nebeneinander. Dann kam es aus ungeklärten Gründen zur Kollision, worauf sich eines der Fahrzeuge überschlug und auf dem Dach zum Stillstand kam. Möglicherweise war ein drittes Auto beteiligt. Die Polizei sucht Zeugen. Der Mond hatte einst ein eigenes Magnetfeld. Zu diesem Schluss kommen Forschende der ETH Zürich. Sie haben dazu Daten analysiert, die Sonden über der Mondrückseite gesammelt hatten. Anders als die Erde hat der Mond heute kein Magnetfeld. Ob dies früher anders war, war in der Wissenschaft bisher umstritten. Gesteinsproben von Apollo-Missionen hatten diesbezüglich widersprüchliche Hinweise geliefert.
0: Münder aktuell auf Brems-Westring, Chur Richtung Basel, Zürich-West bis zum Aschertunnel. Dort hat das rechte Fahrstreifen blockiert. Unfallstelle ja kümmert darum, geht es dort wieder besser vorwärts. St. Gallen Richtung Bern, Brütisellenverzeugungen weg bis ans Limmataler Kreuz. Und sonst die üblichen Stellen im Feierabend Bern Richtung St. Gallen zum Beispiel noch die Etikette an Gubristunnel.
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0: Es hat mehr Wolken reingegeben, es sollte aber trocken sein im Verlauf des Feierabends und dann auch am Abend. Morgen, da kommt sie dann wieder, die schöne Sonne mit lokalen Nebel am Morgen. Wie es sich gehört für einen Herbsttag. 22 Grad gibt es dann später.
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0: Und für euch da, der Nicola Gysin. Und wie heisst da nochmal der Sender?
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0: Genau, Radio 24. Schön, sind ihr bei uns.

0: Hat euch sonst noch einen Tipp für heute Abend? Neben der Radio 24 hören, könntet ihr noch einen Abstecher machen am Zürich Hauptbahnhof? Nicht jetzt sind zum Hängen.
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0: Genau, ihr könnt ein neues Oktoberfest-Zelt hüpfen und dort ein bisschen abtanzen zu richtig guter Musik. Warum nicht? Das wäre doch noch ein Vorschlag. Zürichwiesen, wo heute losgeht im Zürcher Hauptbahnhof. Also, neben Radio 24. Dann noch ein bisschen andere Musik hören. Warum nicht?

Wow, Take That. Was für ein Song. Radio 24 da und machen wir es uns gemütlich mit weiterhin ganz viel guter Musik an dem herbstlichen, ja, dochigen herbstlichen 24. September.

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0: So viel gute Musik. Da bin ich Radio 24, Donnerstag. Einer meiner absoluten Lieblingssongs, also gesehen und doch immer noch. Meine früher haben es noch gehört, im Kinderzimmer. Schön, lassen wir zusammen die Musik, die euch glücklich macht und gute Laune gibt. Für Donnerstag, hier Abend. Radio 24.
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2: 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Wir haben Reaktionen darauf. Und der Zürichsee sinkt und sinkt. Wir sind auf dem Wasser unterwegs und zeigen, warum der historische Tiefstand für Kursschiffe immer mehr zum Problem wird.
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11: Guten Abend, ich bin der Jonathan Ernst.
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11: Der Hitzesommer soll die Schweiz 400 Millionen Franken gekostet haben. Das hat der Kreditversicherer Allianz Trade mit einer Studie berechnet. Das wäre ein halbes Prozent des Bruttoinlandprodukts. Unter der Hitze litt demnach die Arbeit.

0: Arbeitsproduktivität. Längere Pausen waren nötig und es kam zu krankheitsbedingten Ausfällen. Für das nächste Jahr warnt Allianz Trade zudem vor hohen wirtschaftlichen Schäden durch das Klimaphänomen El Niño. Dieses könnte die Weltwirtschaft über 450 Milliarden US-Dollar kosten. Der tiefe Wasserstand des Zürichsees sorgt für Einschränkungen bei der Fähre zwischen Horgen und Meilen. Lastwagen über 18 Tonnen und Reisegars können derzeit nicht mehr transportiert werden, teilt die Zürichseefähre mit. Auch tiefer gelegte Autos müssen um den See fahren. Der Wasserstand liegt aktuell nochmals 7 cm tiefer als beim Tiefststand im August. Wer am Arbeitsplatz wegen seiner sexuellen Orientierung oder Geschlechtsidentität benachteiligt wird, soll nicht zusätzlich durch das Gleichstellungsgesetz geschützt werden. Der Ständerat hat eine entsprechende Forderung abgelehnt. Die Mehrheit findet, das Gesetz soll sich weiterhin auf die Gleichstellung von Frauen und Männern im Berufsleben fokussieren. Der Vorstoß ist damit vom Tisch. Alle Wölfe des Augstbord-Rudels im Kanton Wallis dürfen abgeschossen werden. Der Kanton hat laut seiner Mitteilung die Erlaubnis dazu vom Bundesamt für Umwelt erhalten. Damit sollen Konflikte in Gebieten reduziert werden, in denen Wölfe Nutztiere gerissen haben. Über zwei weitere Wallis-Rudel hat das Bundesamt noch nicht entschieden. Vergangene Woche gab der Bund bereits grünes Licht für den Abschuss weiterer Jungwölfe aus zwei anderen Rudeln.
1: Richtung Bern von Zürich her müsst ihr aktuell auf Brems, Limmertaler Kreuz bis Wettigen Ost, dort Unfallstelle geräumt. Nachher braucht ihr noch länger ab der Autobahn Zwiedicke von Braunauen weg und, was man erkennt im Feierabend, Nordring und Westring, zum Beispiel auch noch Chur Richtung Basel, dort ab Urdorf Nord.
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1: Viele Wolken, sollte aber trocken sein am Feierabend von diesem Donnerstag. Und am Morgen am Freitag, da ist es trocken, da kommt aber auch wieder mehr Sonne führen. Mit 22 Grad. Morgen ist es noch frisch, also Zippelen-Look nochmal ein Thema, um dann ein bisschen mehr und mehr abzuziehen.
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1: Zusammen mit mir, Nicola Gysin. Schön sind ihr da bei uns.
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gute Musik. Radio 24 am Feierabend vom Donnerstag. Schön, sind ihr da bei uns und machen wir es uns gemütlich. So passend zu einem Herbsttag, oder? Gemütlich in Form von Musik, wobei der kommt so ein bisschen schwungvoller daher. Bibi Rexha, New Religion. Hallo zusammen.

0: da bei Radio 24. Ganz viel gute Musik. Beste Begleitung für den Feierabend. Schön, dass ihr da bei uns. Hallo zusammen.
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5: Guten Abend, ich bin der Jonathan Ernst.
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5: Frauen, die illegal in der Schweiz leben und Opfer von Sexualdelikten werden, riskieren ihre Ausweisung, wenn sie das Sexualdelikt melden. Der Ständerat hat einen Vorstoß abgelehnt, mit dem solche Frauen vor einer Wegweisung geschützt werden sollten. Die Mehrheit argumentiert, das Strafrecht sei der falsche Ort, um dieses Problem zu lösen. Der Bundesrat hätte die Forderung jedoch unterstützt. Der Vorstoß ist nun aber vom Tisch. Im Zürcher Kreis 3 sind heute Nachmittag zwei Autos kollidiert. Eines davon überschlug sich daraufhin. Laut der Stadtpolizei Zürich wurden dabei zwei Personen leicht verletzt. Die beiden Autos fuhren zunächst parallel nebeneinander. Dann kam es aus ungeklärten Gründen zur Kollision, worauf sich eines der Fahrzeuge überschlug und auf dem Dach zum Stillstand kam. Möglicherweise war ein drittes Auto beteiligt. Die Polizei sucht Zeugen. Eine Gesetzesanpassung könnte in Zürich für 4'000 neue Wohnungen sorgen. Der Bundesrat hat die Regeln zum Ortsbildschutz gelockert. Damit wird der Baustopp für zahlreiche Wohnungen beendet, berichtet Radio SRF. Zudem werden Bau- und Planungsverfahren einfacher und schneller. Die neuen Regeln gelten ab November. Die Stadt Zürich spricht von einem wichtigen Durchbruch. Das Appenzeller Barthun und das Walliser Landschaf erhalten eigene Briefmarken. Die Schweizerische Post hat insgesamt 5 gefährdeten Schweizer Nutztierrassen eine neue Markenserie gewidmet, teilt sie mit. Auch das Rätische Graufie, die Kupferhalsziege und das Dreifarben-Kleinschäckenkaninchen haben es drauf geschafft. Die Marken sind ab dem 5. November erhältlich.
4: Wir brauchen aktuell noch ein bisschen mehr Zeit. Übliche Stelle Nordring und Westring. Dort Umfahrstelle zum Beispiel auch noch. Jetzt geht es gerummt Richtung Bern, von Zürich her, Limmataler Kreuz bis Wettigen Ostetten. Müsst ihr gleich noch mehr einrechnen. Viertelstunde bis 20 Minuten wird hier gemolden. Auch St. Gallen Richtung, wenn ihr von Bern her zufahrt, dann ab Dietikon, wo ihr noch mehr Zeit braucht.
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4: Ein paar Wolken, die da dazugekommen sind, aber die stören nicht, sollten trocken bleiben. Morgen kommt dann die Sonne wieder vor. Mit Nebel lokal am Morgen, wie sich das gehört, für einen Herbsttag 22 Grad.
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4: Und mit dem Song, wo man sofort weiss, weil dass es geht. Golden, nämlich ein Ohrwurm, gibt's jetzt für euch im Studio, der Nicola Giesin. Hallo?

Musik, Musik und nochmal Musik. Da bei Radio 24. Und der Vincent Weiss, der singt ja auch, das müsste Musik sein. Oder so ähnlich. Der geht's jetzt. Hallo miteinander.

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0: ganz viel gute Musik. Radio 24 für euch da. Und auch Leonie, was gibt für den Donnerstag Feierabend? Musik, die wir kennen und die wir mitsingen können, selbstverständlich. Müssen wir miteinander Donnerstag. Schön, sind ihr da bei Radio 24.
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7: Guten Abend, ich bin der Jonathan Ernst.
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7: Frauen, die illegal in der Schweiz leben und Opfer von Sexualdelikten werden, riskieren ihre Ausweisung, wenn sie das Sexualdelikt melden. Der Ständerat hat einen Vorstoß abgelehnt, mit dem solche Frauen vor einer Wegweisung geschützt werden sollten. Die Mehrheit argumentiert, das Strafrecht sei der falsche Ort, um dieses Problem zu lösen. Der Bundesrat

0: hätte die Forderung jedoch unterstützt. Der Vorstoß ist nun aber vom Tisch. Eine Gesetzesanpassung könnte in Zürich für 4'000 neue Wohnungen sorgen. Der Bundesrat hat die Regeln zum Ortsbildschutz gelockert. Damit wird der Baustopp für zahlreiche Wohnungen beendet, berichtet Radio SRF. Zudem werden Bau- und Planungsverfahren einfacher und schneller. Die neuen Regeln gelten ab November. Die Stadt Zürich spricht von einem wichtigen Durchbruch. Der Streit um Journalisten im Weißen Haus geht weiter. Ob schon ein Richter verfügt hat, dass Reporter wieder Zugang erhalten müssen, wurde einigen von ihnen der Zutritt erneut verwehrt. Betroffen waren unter anderem Reporter des Fernsehsenders CNN und des Portals Politico. US-Präsident Donald Trump wirft den betroffenen Medien Falschnachrichten vor. Die britische Band Oasis geht in Europa auf Tour. Tickets dafür sind äußerst begehrt. Das wissen Betrüger offenbar auszunutzen. Davor warnt die Band nun auf Instagram. Beim Ticketkauf werden Bewerber ausgelost und erhalten per E-Mail einen Kaufcode. Betrüger bieten solche Codes zum Verkauf an. Die Codes sind aber gar nicht übertragbar, warnt Oasis. Die Band wird unter anderem in München auftreten. In der Schweiz ist noch kein Konzert geplant.
1: Übliche Stellen, die noch uns beschäftigen. Im Vierabendverkehr Nordring und Westring, auf jeden Fall dort zum Beispiel Bern Richtung St. Gallen, Limmataler Kreuzweg bis an Kubristunnel, noch Stop and Go. Habt euch so, gute Fahrt euch!
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1: Ein freundlicher Tag, den wir heute geniessen konnten, geht dann am Morgen so weiter. Am Freitag, mit höchstens ein bisschen Nebel lokal am Morgen, gehört aber zum Herbst dazu, 22 Grad maximal.
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1: Zusammen mit mir, Nicola Giesin. Schön, sind ihr da bei uns.
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10: Guten Abend, ich bin der Jonathan Ernst.
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10: Schwerkriminelle Jugendliche sollen in der Schweiz härtere Strafen erhalten. Das fordert nach dem Nationalrat auch der Ständerat. Bei 16-Jährigen soll die Maximalstrafe von 4 auf 6 Jahre Freiheitsentzug erhöht werden, bei 15-Jährigen von 1 auf 2 Jahre. Nun muss der Bundesrat eine entsprechende Verschärfung des Jugendstrafrechts vorbereiten. Wer wegen schlechten Wetters nicht arbeiten kann, kann dafür entschädigt werden, künftig auch in der Temporärbranche. Das Parlament hat einem entsprechenden Vorstoß zugestimmt. Profitieren sollen Angestellte, die seit mindestens 6 Monaten durchgehend bei einer Temporärfirma beschäftigt sind. Bisher ist die Branche von der Schlechtwetterentschädigung ausgeschlossen. Nun muss der Bundesrat eine Gesetzesänderung ausarbeiten. In einer autoarmen Siedlung in Zürich besitzen zahlreiche Bewohnende ein eigenes Auto, obwohl man, um dort leben zu dürfen, vertraglich auf ein Auto verzichtet. Davon hat Tele Zürich berichtet. Nun handelt die Stadt. Laut Radio SRF setzt sie 64 Betroffenen eine Frist von 60 Tagen, um ihr Auto abzugeben oder zu verkaufen. Wer sich weiterhin nicht daran hält, muss im Extremfall mit einer Kündigung rechnen. Das Appenzeller Barthun und das Walliser Landschaf erhalten eigene Briefmarken. Die Schweizerische Post hat insgesamt 5 gefährdeten Schweizer Nutztierrassen eine neue Markenserie gewidmet, teilt sie mit. Auch das Rätische Graufi, die Kupferhalsziege und das 3-Farben-Kleinschecken-Kaninchen haben es drauf geschafft. Die Marken sind ab dem 5. November erhältlich. Es stockt ringsum Zürich auf dem Westring Richtung St. Gallen zwischen Urdorf Nord und dem Kubristunnel braucht er etwa 10 Minuten länger und auch zwischen dem Limmataler Kreuz und Wettingen Ost auch dort etwa 10 Minuten dazu rechnen. Ich wünsche eine gute Fahrt.
11: Ein freundlicher Tag, den wir heute geniessen konnten, geht dann am Morgen so weiter am Freitag mit höchstens ein bisschen Nebel lokal am Morgen, gehört aber zum Herbst dazu, 22 Grad maximal.
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2: Guten Abend, ich bin der Jonathan Ernst.
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2: Frauen, die illegal in der Schweiz leben und Opfer von Sexualdelikten werden, riskieren ihre Ausweisung, wenn sie das Sexualdelikt melden. Der Ständerat hat einen Vorstoß abgelehnt, mit dem solche Frauen vor einer Wegweisung geschützt werden sollten. Die Mehrheit argumentiert, das Strafrecht sei der falsche Ort, um dieses Problem zu lösen. Der Bundesrat hätte die Forderung jedoch unterstützt. Der Vorstoß ist nun aber vom Tisch. Die EU möchte bei öffentlichen Beschaffungen öfters Produkte, die auch in Europa hergestellt wurden, berücksichtigen. Umstritten dabei ist, ob auch Schweizer Hersteller davon profitieren sollen. Deutschland will etwa Partnerländer wie die Schweiz einbeziehen. Frankreich dagegen möchte öffentliche Gelder vor allem für Unternehmen aus EU-Staaten einsetzen. Die zuvor abgewiesenen US-Medien dürfen das Weiße Haus nun wieder betreten. Das berichten die betroffenen Medien CNN, Politico und MS Now. Auch nachdem ein Gericht angeordnet hatte, dass der Zutritt wieder gewährt werden müsse, wurde ihnen dieser verwehrt. Nun also doch noch die Kehrtwende. US-Präsident Donald Trump hatte die Medien vergangene Woche ausgeschlossen und ihnen vorgeworfen, Fake News zu produzieren. Die umstrittene US-Einwanderungsbehörde ICE müsse aufgelöst werden. Das fordert die Menschenrechtsorganisation Amnesty International. Ein neuer Bericht dokumentiert einen Anstieg von Menschenrechtsverletzungen seit dem zweiten Amtsantritt von US-Präsident Trump. Zwar hätte es dies auch davor gegeben, nun fänden sie aber systematisch statt und seien von einem rassistischen Narrativ geprägt, so Amnesty International. Es ist ruhig geworden auf der Strasse. Allen, die noch unterwegs sind, wünsche ich eine gute Fahrt und allen, auch denen daheim oder sonst wo, einen schönen Abend.
3: Ein freundlicher Tag, den wir heute geniessen können. Geht dann am Morgen so weiter am Freitag. Mit höchstens ein bisschen Nebel lokal am Morgen. Gehört aber zum Herbst dazu. 22 Grad maximal.
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9: Guten Abend, diese Themen haben heute Schlagzeilen gemacht.
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9: National- und Ständerat wollen, dass Veranstalter von Demonstrationen die Sicherheits- und Polizeikosten ganz oder teilweise selbst tragen müssen. Dafür soll ein Bundesgesetz geschaffen werden. Eine solche Regelung würde die kantonale Polizeihoheit beeinträchtigen, denn in der Schweiz seien ganz klar die Kantone zuständig, sagt der Glarner Grünen Ständerat Matthias Zopfi.
10: Es gibt hier eigentlich keine Diskussion und keine Auslegung. Es ist klar festgelegt. Sie sind zuständig, die Sicherheitskonzepte zu fordern, allenfalls zu bewilligen. Sie sind zuständig, die Polizeiaufgebote zu dimensionieren, zu planen und so weiter.
9: Laut der Mehrheit hingegen sei es unfair, dass Steuerzahlende für ein Fehlverhalten aufkommen müssen. Die Motion geht nun an den Bundesrat.
11: Die Schweizerische Nationalbank belässt den Leitzins bei 0%. Das hat Präsident Martin Schlegel im Rahmen der vierteljährlichen geldpolitischen Lagebeurteilung entschieden. Das bedeutet, Sparen bei der Bank bleibe wenig attraktiv. Auf Sparkonti gibt es kaum Zinsen. Zudem können tiefere Zinsen einen zu starken Franken bremsen. Mit ihrem 0%-Zins steht die Schweiz weltweit alleine da. Keine andere Zentralbank hat einen Leitzins von 0%.
12: Der Rückhalt für die Ukraine im Krieg gegen Russland innerhalb der UNO lässt offenbar nach. Vor einer Sondersitzung des Sicherheitsrats sagten 51 Länder der Ukraine mehr Unterstützung zu, darunter die Schweiz. Allerdings schlossen sich fast 3/4 der UNO-Mitglieder dem Appell nicht an. Laut dem Schweizer Außenministerin Jacio Cassis liege die sinkende Unterstützung für die Ukraine an einem Prioritätenwechsel, sagt er zu SRF.
13: Der globale Süden und viele Länder der Welt haben inzwischen ihre eigenen noch größere Probleme zu lösen. Und deshalb schenken sie einfach dem Ukraine-Krieg weniger Aufmerksamkeit als vor 4 Jahren.
12: Russland hatte letzte Nacht die ukrainische Hauptstadt Kiew erneut mit ballistischen Raketen angegriffen.
9: Nach dem Zinsentscheid der Schweizerischen Nationalbank ist der Franken deutlich günstiger geworden. Der Dollar stieg im Direktvergleich auf den höchsten Stand seit rund einem Jahr auf fast 83 Rappen. Der Euro übertraf den Wert von 94 Rappen. Heute Morgen hatte die SNB entschieden, den Leitzins bei 0% zu belassen. Damit bleibt es unattraktiv, Geld auf dem Bankkonto zu lassen. Die umstrittene US-Einwanderungsbehörde ICE müsse aufgelöst werden. Das fordert die Menschenrechtsorganisation Amnesty International. Ein neuer Bericht dokumentiert einen Anstieg von Menschenrechtsverletzungen seit dem zweiten Amtsantritt von US-Präsident Trump. Zwar hätte es dies auch davor gegeben, nun fänden sie aber systematisch statt und seien von einem rassistischen Narrativ geprägt, so Amnesty International.
14: Freundlicher Tag war der Donnerstag und es geht am Freitag so weiter mit viel Sonne, höchstens bei Nebel am Morgen lokal mit 22 Grad maximal. Wie es in Sachen Verkehr im Moment aussieht, findet draussen via Radio 24 App. Für euch da, der Nicola Gysin, wünsche euch weiterhin viel Spass mit ganz viel guter Musik.
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2: Guten Abend, diese Themen haben heute Schlagzeilen gemacht.
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2: Veranstalter von Demonstrationen sollen die Sicherheits- und Polizeikosten ganz oder teilweise selbst tragen müssen. Das will nach dem Nationalrat auch der Ständerat. Dafür soll ein Bundesgesetz geschaffen werden. Es sei unfair, dass Stand heute Steuerzahlende für die Kosten von Demonstrationen aufkommen müssen, sagt der Nidwaldner FDP-Ständerat Hans Wicki.
3: Denn die Öffentlichkeit soll nicht für unerlaubtes Handeln gerade stehen müssen.
2: Eine Minderheit argumentiert hingegen, dass so Veranstalter Demonstrationsteilnehmende kontrollieren müssen, damit sie nicht für ein Fehlverhalten aufkommen müssten. Die Motion geht nun an den Bundesrat.
4: Die Schweizerische Nationalbank belässt den Leitzins bei 0%. Das hat Präsident Martin Schlegel im Rahmen der vierteljährlichen geldpolitischen Lagebeurteilung entschieden. Das bedeutet, Sparen bei der Bank bleibe wenig attraktiv. Auf Sparkonti gibt es kaum Zinsen. Zudem können tiefere Zinsen einen zu starken Franken bremsen. Mit ihrem 0%-Zins steht die Schweiz weltweit alleine da. Keine andere Zentralbank hat einen Leitzins von 0%.
5: Wenn wichtige Medikamente fehlen, soll der Bund künftig stärker eingreifen können. Das will der Nationalrat. Er ist zwar gegen die Initiative Ja zur medizinischen Versorgungssicherheit, hat aber einen direkten Gegenvorschlag angenommen, der etwas weniger weit geht. Damit soll der Bund etwa Engpässe besser überwachen und bei Problemen schneller handeln können. Notfalls soll der Bund Medikamente beschaffen oder sogar selber herstellen dürfen. Als nächstes entscheidet der Ständerat.
2: Der Bundesrat soll vor Volksabstimmungen nicht in seiner Kommunikation und Information eingeschränkt werden. Die Forderung, gemeinsame Abstimmungskampagnen von Bundesbehörden und Interessensgruppen zu verbieten, ist dem Nationalrat gescheitert. Der Nationalrat will dem Bund bei der Abstimmungsinformation aber verbindliche Regeln vorgeben, um die Ausgewogenheit der Information zu garantieren. Als nächstes muss sich der Ständerat mit der Sache befassen. Der Hitzesommer soll die Schweiz 400 Millionen Franken gekostet haben. Das hat der Kreditversicherer Allianz Trade mit einer Studie berechnet. Das wäre 0,5% des Bruttoinlandprodukts. Unter der Hitze litt demnach die Arbeitsproduktivität. Längere Pausen waren nötig und es kam zu krankheitsbedingten Ausfällen. Für das nächste Jahr warnt Allianz Trade zudem vor hohen wirtschaftlichen Schäden durch das Klimaphänomen El Niño. Dieses könnte die Weltwirtschaft über 450 Milliarden US-Dollar kosten.
5: Der Schweizer Außenminister Ignazio Cassis sieht die Schweiz weiter als Vermittlerin in internationalen Konflikten. An der UNO-Generalversammlung in New York sagte Cassis gestern, Bern könne etwa beim Iran- oder im Ukraine-Krieg Gespräche anstoßen und festgefahrene Prozesse wieder in Gang bringen. Für echte Fortschritte brauche es aus seiner Sicht aber die USA mit ihrer politischen und militärischen Stärke, um Konfliktparteien zu entsprechenden Schritten zu bewegen. Konkret wolle die Schweiz den Gesprächskanal zum Iran offen halten und Friedensgespräche im Ukraine-Krieg unterstützen.
6: Pünktlicher Tag ist der Donnerstag und es geht am Freitag so weiter mit viel Sonne, höchstens bis Nebel am Morgen lokal mit 22 Grad maximal. Wie es in Sachen Verkehr im Moment aussieht, findet ihr via Radio 24 App. Für euch da, Nicola Gysi, wünsche euch weiterhin viel Spass mit ganz viel guter Musik.
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2: Guten Abend, diese Themen haben heute Schlagzeilen gemacht.
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3: Das Parlament will die Einbürgerungsverfahren weder vereinheitlichen noch vereinfachen. Nach dem Nationalrat hat auch der Ständerat ein Nein zur Demokratie-Initiative beschlossen. Diese verlangt unter anderem einen Anspruch auf Einbürgerung bereits nach 5 Jahren Aufenthalt. Heute sind mindestens 10 Jahre nötig. Zudem sollen die Kriterien schweizweit vereinheitlicht werden. Das sei wichtig, um lange und aufwendige Verfahren zu umgehen, sagt die Zürcher GLP-Ständerätin Tiana Angelina Moser.
4: Wer umzieht, muss unter Umständen dann einfach von Neuem beginnen. Das trifft Familien, die wegen neuen Jobs den Kanton wechseln, aber auch beispielsweise junge Erwachsene, die fürs Studium wegziehen.
3: Der Ständerat lehnte auch mehrere Gegenvorschläge ab. Damit kommt die Initiative ohne Gegenvorschlag vors Volk.
5: Die Schweiz muss länger auf einen Entscheid über ein zweites Flugabwehrsystem warten. Laut Verteidigungsminister Martin Pfister ist ein Vertragsabschluss bis Ende Jahr nicht mehr möglich. Wegen offenen Fragen bei der Finanzierung, sagt er zum Online-Portal Schweiz heute. Das Parlament will laut Pfister zuerst klären, wie das neue System und die Mehrkosten für das bereits bestellte Patriot-System bezahlt werden sollen. Der Bundesrat könne eine entsprechende Botschaft möglicherweise Anfang nächstes Jahres vorlegen. Der Rückhalt für die Ukraine im Krieg gegen Russland innerhalb der UNO lässt offenbar nach. Vor einer Sondersitzung des Sicherheitsrats sagten 51 Länder der Ukraine mehr Unterstützung zu, darunter die Schweiz. Allerdings schlossen sich fast 3/4 der UNO-Mitglieder dem Appell nicht an. Laut dem Schweizer Außenministerin Jacio Cassis liege die sinkende Unterstützung für die Ukraine an einem Prioritätenwechsel, sagt er zu SRF.
6: Der globale Süden und viele Länder der Welt haben inzwischen ihre eigenen noch größere Probleme zu lösen. Und deshalb schenken sie einfach dem Ukraine-Krieg weniger Aufmerksamkeit als vor 4 Jahren.
5: Russland hatte letzte Nacht die ukrainische Hauptstadt Kiew erneut mit ballistischen Raketen angegriffen.
2: Nach dem Zinsentscheid der Schweizerischen Nationalbank ist der Franken deutlich günstiger geworden. Der Dollar stieg im Direktvergleich auf den höchsten Stand seit rund einem Jahr auf fast 83 Rappen. Der Euro übertraf den Wert von 94 Rappen. Heute Morgen hatte die SNB entschieden, den Leitzins bei 0% zu belassen. Damit bleibt es unattraktiv, Geld auf dem Bankkonto zu lassen. Die umstrittene US-Einwanderungsbehörde ICE müsse aufgelöst werden. Das fordert die Menschenrechtsorganisation Amnesty International. Ein neuer Bericht dokumentiert einen Anstieg von Menschenrechtsverletzungen seit dem zweiten Amtsantritt von US-Präsident Trump. Zwar hätte es dies auch davor gegeben, nun fänden sie aber systematisch statt und seien von einem rassistischen Narrativ geprägt, so Amnesty International. Die zuvor abgewiesenen US-Medien dürfen das Weiße Haus nun wieder betreten. Das berichten die betroffenen Medien CNN, Politico und MS Now. Auch nachdem ein Gericht angeordnet hatte, dass der Zutritt wieder gewährt werden müsse, wurde ihnen dieser verwehrt. Nun also doch noch die Kehrtwende. US-Präsident Donald Trump hatte die Medien vergangene Woche ausgeschlossen und ihnen vorgeworfen, Fake News zu produzieren.
7: Freundchen-Tag war der Donnerstag und es geht auch am Freitag so weiter mit viel Sonne, höchstens bis Nebel am Morgen lokal mit 22 Grad maximal. Wie es in Sachen Verkehr im Moment aussieht, findet ihr draussen via Radio 24 App. Für euch da, Nicola Gysi, ich wünsche euch weiterhin viel Spass mit ganz viel guter Musik.
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3: Guten Abend, die Themen haben heute Schlagzeilen gemacht.
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4: Das Parlament will das Einbürgerungsverfahren weder vereinheitlichen noch vereinfachen. Nach dem Nationalrat hat auch der Ständerat ein Nein zur Demokratie-Initiative beschlossen. Die Initiative verlangt unter anderem, dass der Bund für die Gesetzgebung zur Einbürgerung zuständig wird. Das gehe aber zu weit, sagt die Aargauer Mitte-Ständerätin Marianne Binder. Denn die Kantone würden damit ihre Zuständigkeit bei der Integration verlieren.
5: Die deutliche Verkürzung der Mindestaufenthaltsdauer von 10 auf 5 Jahre und auch der Verzicht auf kantonale und kommunale Mindestaufenthaltsfristen führen zu Einbürgerung von Personen, deren Aufenthalt wenig gefestigt ist.
4: Damit kommt die Initiative ohne Gegenvorschlag vors Volk.
6: Wenn wichtige Medikamente fehlen, soll der Bund künftig stärker eingreifen können. Das will der Nationalrat. Er ist zwar gegen die Initiative Ja zur medizinischen Versorgungssicherheit, hat aber einen direkten Gegenvorschlag angenommen, der etwas weniger weit geht. Damit soll der Bund etwa Engpässe besser überwachen und bei Problemen schneller handeln können. Notfalls soll der Bund Medikamente beschaffen oder sogar selber herstellen dürfen. Als nächstes entscheidet der Ständerat.
3: Der Hitzesommer soll die Schweiz 400 Millionen Franken gekostet haben. Das hat der Kreditversicherer Allianz Trade mit einer Studie berechnet. Das wäre 0,5% des Bruttoinlandprodukts. Unter der Hitze litt demnach die Arbeitsproduktivität. Längere Pausen waren nötig und es kam zu krankheitsbedingten Ausfällen. Für das nächste Jahr warnt Allianz Trade zudem vor hohen wirtschaftlichen Schäden durch das Klimaphänomen El Niño. Dieses könnte die Weltwirtschaft über 450 Milliarden US-Dollar kosten. Der Bundesrat soll vor Volksabstimmungen nicht in seiner Kommunikation und Information eingeschränkt werden. Die Forderung, gemeinsame Abstimmungskampagnen von Bundesbehörden und Interessensgruppen zu verbieten, ist dem Nationalrat gescheitert. Der Nationalrat will dem Bund bei der Abstimmungsinformation aber verbindliche Regeln vorgeben, um die Ausgewogenheit der Information zu garantieren. Als nächstes muss sich der Ständerat mit der Sache befassen. Die zuvor abgewiesenen US-Medien dürfen das Weiße Haus nun wieder betreten. Das berichten die betroffenen Medien CNN, Politico und MS Now. Auch nachdem ein Gericht angeordnet hatte, dass der Zutritt wieder gewährt werden müsse, wurde ihnen dieser verwehrt. Nun also doch noch die Kehrtwende. US-Präsident Donald Trump hatte die Medien vergangene Woche ausgeschlossen und ihnen vorgeworfen, Fake News zu produzieren.
7: Freundlicher Tag war der Donnerstag und es geht auch am Freitag so weiter mit viel Sonne, höchstens bis Nebel am Morgen lokal mit 22 Grad maximal. Wie es in Sachen Verkehr im Moment aussieht, findet draussen via Radio 24 App. Für euch da, Nicola Gysin, wünsche euch weiterhin viel Spass mit ganz viel guter Musik.
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0: Es ist heiß. 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